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Silence of the Night.

Junior with trust. 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

0: 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Which is one of the reasons that being single can sort of suck, because you can't just be like, hey, please. But being single, on the other hand, apparently does come with a few perks. So for Annika, who's single, it may have been a brat summer, a la Charlie XCX. That's what she discussed with her comedian colleague Amadea and Eva Deutsch at the Happy Hour.
1: Es war eigentlich auch ein bisschen beschämend, weil statt mich irgendwie mit meinen eigenen Problemen oder der Trennung und der Verarbeitung zu beschäftigen, habe ich mich in die Arbeit geflüchtet. Dort habe ich eigentlich dann den ganzen Sommer verbracht.
2: Es war einfach Annikas Interpretation von Hot Girl Summer. Mein Sommer, schaut mich nicht an, mein Sommer war schön. Also so, ich habe ein bisschen, wisst ihr, wie es ist, ein bisschen Urlaub, ein bisschen Daydrinking, ein bisschen Arbeitszeitbetrug, ganz wie es die österreichische Tradition verlangt. Und nebenbei habe ich mich dann eben für Annika geschämt.
1: Aber ich vermisse auch ein bisschen die Zeit so direkt nach der Trennung, als ich so einen Welpenschutz hatte von Amadea. Ich habe wirklich Lob für jeden Scheiß bekommen.
3: Hast du ihr so leid getan, oder was?
1: Ich habe ihr so leid getan. Mhm. Ich habe das Fenster geöffnet. Wow, Annika, du alleine. Wow, so toll. Ja? Ich habe teilweise nichts gemacht, aber für Amadea habe ich alles perfekt gemacht.
3: Du, wie lange hat dann der Welpenschutz gedauert, Amadea?
2: Naja, irgendwann hört sich dann auch auf. Irgendwann denkst du halt so, na komm, jetzt kriegst Bob schon wieder hoch und zurück ins Leben.
1: Aber es war urschön. Ich habe mich gefühlt wie so ein Mann. Kleine Taten, aber großes Lob.
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2: Has Taylor Swift just reignited her war with Charlie XCX? It kind of looks like it.
3: Jetzt ist er endlich da. Bereits im Juni habe ich euch in der FM4 Morning Show, Pop-Orakel, das ich nun mal bin, vorhergesagt, dass Madonna und Charlie XCX an einem gemeinsamen Song arbeiten.
4: You want to talk about Madonna and Charlie?
3: Ja, will ich. Die MTV Video Music Awards finden in Los Angeles statt. Madonna wird dort zum ersten Mal nach 23 Jahren wieder auftreten. Ihr letzter Auftritt 2003 ging in die Popgeschichte ein, hat sie doch damals mit Britney Spears und Christina Aguilera rumgeschmust. Madonna ist ganze 11-mal bei den VMAs nominiert. Sie wird aber nicht alleine auf der Bühne stehen. Charlie XCX hat Tourpause und es wird gemunkelt, sie könnten gemeinsam dort auftreten. Jetzt schon iconic.
5: I try to keep working with interesting people, creative people, people who are hungry.
6: So what kind of people do you think feel most drawn to your music?
7: The gays. 100%.
3: Kommen wir zu Taylor Swift. Zuerst wurde diese Woche bekannt, dass sie bei den VMAs einen Award erhalten wird, und zwar den neu erfundenen Sonderpreis für Regiearbeit. Vor 2 Tagen hat sie dann noch announced, dass just am selben Tag wie die Kollabo von Madonna und Charlie ihr letztes Album mit 4 neuen Songs herauskommen wird. Letztes Jahr meinte sie dazu noch:
8: There's no other songs coming. This is 12. There's not a 13th. There's not other ones coming.
3: Und jetzt brodelt die Gerüchteküche auf Social Media natürlich.
9: Is Taylor Swift's new single cover for Patient Zero an actual reference to Charlie XCX's Brat Walls? I mean, this is a crazy coincidence.
3: Wird der Beef zwischen Taylor und Charlie wieder ausgegraben? Wir erinnern uns, vor einem Jahr hat Taylor Swift auf The Life of a Showgirl noch Folgendes über Charlie gesungen.
10: I heard you call me boring Barbie when the Coke's got you brave. High fives my ex and then you said you're glad he ghosted me.
3: Auf Social Media wird Taylor Swift vorgeworfen, bewusst Releases anderer Artists zu torpedieren. Wenn sie einen neuen Song veröffentlicht, dominiert sie die Charts und die Berichterstattung. Schon bei den letzten Alben von Billie Eilish und bei Charlie XCX hat Taylor Swift kurzfristig neue Songs veröffentlicht. Fans werfen ihr vor, mit Absicht. Belegt ist das natürlich nicht. Lediglich Robbie Williams hat offen zugegeben, sein Album verschoben zu haben, damit er nicht mit Taylor Swift konkurrieren muss. Die Frage ist aber schon, würden wir diesem Beef auch beim männlichen Act so viel Aufmerksamkeit schenken? Und vielleicht ist das alles auch nur Zufall und 3 unabhängige Acts haben halt zur selben Zeit neue Musik rausgebracht und die Fans freut's.

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1: Jeder Kinofilm ist ein Erlebnis. Ins Kino zu gehen ist immer per se schon ein Erlebnis. Und es ist ein Film, der auch diese Aufmerksamkeit des Kinos braucht und verdient hat. Und ich glaube, man darf keine Angst haben vor dem Film, trotz des Themas. Ich habe schon ganz viele schöne Rückmeldungen von Menschen gehört, die mir auch gesagt haben, eine amerikanische Bekannte zum Beispiel hat mir gesagt, der Film ist healing. Und das fand ich sehr schön.
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0: That's Boy Harsher. Jeans, 7:44 in the morning. So, summer is coming to an end. 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Pretty unbearably hot one. But, you know, now that it's over, can we, like, mourn it a little, too? Or not?
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2: Bernd, magst du eine Eierspeise oder Ei im Glas?
3: Eierspeise, bitte.
2: Gut, habe ich mir gedacht. Na, es ist der Sommer schon wieder vorbei.
3: Mir hat eigentlich sehr gut gefallen.
2: Mir auch. Es war zwar urheiß, wir wissen es eh. Und ich weiß, wir sind sehr privilegiert und haben überhaupt das Geld und die Möglichkeit zu verreisen. I know that.
3: Außerdem waren wir ja, wo es ganz heiß war, eh in Norwegen.
2: Ja, eh. Super. Aber ich muss auch sagen, es ist mir trotzdem zu wenig.
3: Na, dann müssen wir jetzt schnell auf Urlaub fahren.
2: Hast du eigentlich noch Resturlaub?
3: Ja, 7 Tage.
2: Oh, aber da geht sich ja sogar noch ein richtiger Urlaub aus.
3: Das geht, ja.
2: Aber wenn wir schon wieder fliegen, da habe ich urschlechte Gewissen, Bernd.
3: Naja, wir haben noch immer den Campingwagen umgebaut und relativ ungenutzt bisher.
2: Ja, den haben wir jetzt 1,5 Jahre überhaupt gar nicht verwendet, gell? Ah. Naja, aber wo könnte man hin? Balaton.
3: Ja.
2: Na, das will ich nicht. Es ist schon sehr eng.
3: Fliegen wir nach Teneriffa.
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1: Okay, so the first one we have for you is brushing your teeth before coffee, red light or green light?
2: Ich trinke keinen Kaffee, aber ich kenne mich natürlich mit Mundhygiene gut aus und deswegen grünes Licht, ja.
3: Grünes Licht, okay.
2: Außer halt, man wartet eine halbe Stunde nach dem Kaffee trinken, wegen der Säure und so.
3: Okay. Beim Autofahren den Ellenbogen aus dem Fenster lehnen.
2: Wenn man einen langen Unterarm hat, vielleicht grünes Licht, aber sonst rotes Licht.
3: Personalisierte Nummerntafel.
2: Rotes Licht. Ja, wer dafür Geld ausgibt, also das verstehe ich gar nicht. Also ich würde so weit gehen, aktives Wahlrecht entziehen.
1: Moving away from cars again, what about Ed Sheeran's current tour?
2: Rotes Licht, okay. Aber auch allein wegen der Musik.
1: What about people who leave voice messages?
2: Grünes Licht, wenn es ich mache, rotes Licht, wenn es andere machen.
3: Letzte Frage, während dem Fernschauen am Handy scrollen, second screen.
2: Rotes Licht.
1: Okay.
3: Well. Und schon gar nicht bei deiner Serie, Christoph.
2: Da doppelrotes Licht, ausgefallene Ampel.
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1: Also es ist wie so Full Circle Moment irgendwie. Da hat es angefangen und da kann ich jetzt auch das erste Album gebären, so richtig in Ruhe.
2: Ihr wart gerade bei Uche Jahre in der Stadtwerkstatt in Linz. Wie hat es euch gefallen?
3: Gottes. Punkt.
4: Wir haben alle gedanced und geshaked. Ich bin komplett sweaty.
5: Das coolste Konzert ever. Es war so nice, oh mein Gott. Es waren alle gut drauf, es haben alle abgeshaked und Party gemacht.
6: Ich mag es, dass sie sich nochmal extra so TänzerInnen geholt hat.
7: Das waren TänzerInnen, die was einfach Stimmung gemacht haben.
6: Oder ein Banger-Auto dann hatten einfach. Musste alle drei, wirklich. Und die sind halt ab und zu mal so in die Crowd gelaufen und dann wurden sie immer mal wieder auf die Bühne geholt. Und haben dabei einfach gut ausgeschaut. So, das war deren ganzer Job und den haben sie erfüllt.
5: Auf Konzert, ich sehe die ganze Zeit Handys, es hat gefühlt keiner gefilmt und alle haben einfach nur abgeschickt. Und es ist einfach so viel cooler, also wirklich, fürs nächste Konzert. Packt euch eure Handys
8: im Moment
5: weg.
8: Leben, im Moment leben.
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1: Wir stehen hier auf einem Windrad oben in 123 Metern Höhe. Markus, ist das für dich auch noch was Besonderes?
2: Ja, durch das, dass man, wenn man ein Windkraftunternehmen leitet, ja auch nicht jeden Tag raufkommt, ist das jetzt mal Highlight auch für mich.
1: Man sieht hier ganz weit ins Land hinein, man sieht die anderen Windräder und es hat so eine majestätische Stimmung.
2: Die Aussicht ist da immer genial. Wie oft haben wir die Möglichkeit, so einen hohen Punkt über Niederösterreich, über das Weinviertel zu schauen?
1: Das Windrad, auf dem wir jetzt stehen, das ist eines von aktuell 96 Windrädern, die ihr betreut. Wie viel Strom erzeugt denn dieses Windrad?
2: Wir erzeugen zurzeit Strom für 170.000 Haushalte und eine Windkraftanlage hier erzeugt Strom für knapp 3.000 Haushalte.
1: Kürzlich wurde ja das sogenannte Erneuerbaren Ausbaubeschleunigungsgesetz verabschiedet. Das soll auch den Ausbau von Windkraft vorantreiben und vor allem Genehmigungsverfahren für Windkraftprojekte erleichtern. Wie sieht das aktuell in der Realität aus?
2: Leider ist es mit dem aktuellen Gesetz, mit den jetzigen Richtlinien, nicht leichter geworden. Also wir haben zurzeit keine Beschleunigungseffekte. Dazu müssen jetzt die Länder, die Bundesländer, Beschleunigungsgebiete ausweisen, wo Windkraft möglich ist, dass wir dann mit dem neuen ERBG dort schneller in die Verfahren kommen.
1: Du hast mir vorhin gesagt, es dauert nur so 4 bis 5 Tage, bis ein Windrad errichtet ist. Wie lange dauert es, bis eins genehmigt ist?
2: Genau, wir brauchen eine Werkwoche für eine Errichtung einer Windkraftanlage und die Genehmigung dauert in der Regel fast 7 bis 10 Jahre.
1: Niederösterreich ist trotzdem das Bundesland mit den meisten Windrädern, so um die 820, gefolgt vom Burgenland. Heißt das, dass auch die Akzeptanz in der Bevölkerung in Niederösterreich groß ist für die Windkraft?
2: Es ist immer dort, wo schon Windkraftanlagen stehen, ist die Akzeptanz sehr groß. Dort weiß man die Vorteile einer Windkraftanlage in der Gemeinde. Wo noch keine Anlagen stehen, wo man jetzt ins Waldviertel weitergeht, da gibt es noch sehr große Skepsis und braucht noch viel Überzeugungsarbeit.

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0: Depeche Mode with Dream On. It is 9:30 in the morning, which means it's time to succumb to the siren song of consumerism.
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Lost Cause, nicht nur der Titel vom Album, sondern auch von einem Song, der das Album auch sehr gut beschreibt. Es geht um einen Lehrer oder mehrere Lehrer, die mir gesagt haben, dass ich ein verlorener Fall bin. Ich bin anderer Meinung.

Viele Leute haben Schwierigkeiten mit ihren Eltern oder eine schwierige Beziehung. Ich habe etwas mehr Glück und trotzdem habe ich in Parents über genau das geschrieben und welche Erwartungen vielleicht Eltern an ihre Kinder haben und was sie in sie reinprojizieren.

0: Ein Song, der gar nicht für das Album eigentlich geschrieben war, sondern für ein Shakespeare-Stück am Burgtheater. Lover and His Lass habe ich eigentlich damals für das geschrieben, habe es aber so schön gefunden und habe gedacht, das passt gut aufs Album drauf und habe es gleich draufgepackt.
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0: Ich bin Oskar Haag und das waren meine Songs von meinem neuen Album Lost Cause. Und ich wünsche euch noch einen wunderschönen Morgen mit der FM4 Morning Show.
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0: Der kunstaffinste Popstar singt über den popaffinsten Künstler. David Bowie war das. Applaus, Applaus, Applaus. David Bowie war das mit Andy Warhol. Ja, die Kunst im Pop und der Pop in der Kunst, das ist das Thema der heutigen Ausgabe von Hallo FM4. Wir warten auf eure Vorschläge. Sie müssen nicht in Gedichtform kommen. Es war vielleicht ein kleines Missverständnis. Einfach irgendwelche Tipps für uns. Wo kommt die Kunst im Pop vor? Wo kommt der Pop in der Kunst vor? Welche Personen vereinen beides? Es ist ja immer so, es gibt Diskussionen, ob Popmusik Kunst ist oder nicht. Die werden wir jetzt nicht beginnen, diese Diskussion. Außer Diskussion steht aber, dass sich viele Popmusikerinnen außerhalb der Musik künstlerisch betätigen. Wird zum Pinsel gegriffen oder zu Hammer und Meißel oder auch zum Schraubenzieher. Christian Lehner hat 5 sehr erfolgreiche Musikerinnen zusammengesucht, die auch in der Welt der Museen und Galerien den einen oder anderen Farbtupfer hinterlassen haben.
1: Kurt Cobain hat schon früh zu zeichnen begonnen. Mickey Mouse war ein Lieblingssujet. Doch in den Schulheften tauchen zunehmend düstere Comics auf von Tod, Krieg und gebrochenen Menschen. Hunderte Skizzen und Gemälde hat der Nirvana-Sänger hinterlassen. Das berühmteste Bild ist das Cover des Nirvana-Albums Incesticide. Come on! Es zeigt einen abgemagerten Mann, Mohnblumen als Zeichen für Heroin und ein kollagiertes Baby, vermutlich ein Platzhalter für Cobains Tochter, die die Drogensucht ihres Vaters erdulden muss. Lange bevor Kim Gordon in die Noise-Rock-Band Sonic Youth eingestiegen ist, war sie bildende Künstlerin. Gordon hat in Los Angeles studiert und ist später in die Art-Scene von Downtown New York eingetaucht. Ihre kreativen Felder außerhalb der Musik: Skulpturen, Videoinstallationen und Gemälde. 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Auch Nick Cave hat zuerst Kunst studiert und erst dann Rock'n'Roll gemacht. Das Spezialgebiet des australischen Singer-Songwriter-Fürsten: Keramikmalerei. Seine erste Show war erst vor kurzem in Holland zu sehen. The Devil Alive zeigt 17 glasierte Figuren. Sie erzählen die Geschichte des Teufels. Mit ihrer Band Fleetwood Mac wird Stevie Nicks in den 70ern zu einem Star des West Coast Rock. Als eine Freundin an Leukämie erkrankt und stirbt, greift Stevie Nicks zum Pinsel und malt seitdem vorwiegend Engel. Wusstet ihr, dass Jack White Polsterer gelernt hat, bevor er mit The White Stripes weltberühmt geworden ist? Neben der Musik hat er im Laufe der Zeit hunderte von Möbeln designt und gebaut, dazu Skulpturen und Installationen angefertigt, alles im Stil von Pop-Art und Dada-Anarchismus. Im Frühling hat Jack White seine erste Ausstellung in London eröffnet.

0: Die Black Pumas mit Colors. Es kommen schon einige von euren Assoziationen zum Kunstmarkt und zur Kunstwelt bei uns herein. Und einer davon ist der Matthäus.
1: Genau, der hat uns eine Sprachnachricht geschickt und empfiehlt einen Song, den ich nicht kannte. Und vor allem das Musikvideo erinnert ihn an das Thema heute. Hören wir uns das an.
0: Tun wir nicht.
1: Nicht die Nachrichten.
0: Der Matthäus. Die kommen später.
2: Ja. Hi, hier ist Matthäus Hammelburg. Wann geht's um Kunst? Dann kommt mir immer in den Kopf ein Bild vom Disco Science von Mirwais, französischer Künstler. Sehr schöner Videoclip, Kunst, Maler, Samurai, Geissas, super Musik, Videoclip auch. Ich würde mich freuen, bei euch zu hören. Grüße aus Hammelburg.
0: Grüße nach Hammelburg zurück. Ja, Mirwais, berühmt geworden als Madonna-Producer, glaube ich, zur Jahrtausendwende. Ich glaube, ich dachte, du hast Mirwais, aber du hast gesagt, das ist eigentlich ein persischer Name.
1: Ein afghanischer Name.
0: Jedenfalls, das ist ein Disco-Science.

0: Sie war das mit Touching. Und mehr Tipps und Kritiken über Pop, Kunst, Kunstwerke, Künstlerinnen, Kunstwelt, Kunst an sich und auch die Kunstfreiheit gibt's gleich.
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0: noch eine Empfehlung.
1: Genau, nämlich von der Anja.
2: Oh. Hallo Jan, hallo Boris. An diesem schönen Tage, der erst jetzt mit Hallo FM4 erwacht, habe ich mir für euch ein Gedicht ausgedacht. Was sich in diesem Gedicht versteckt, das ist ein Lied von Danger Dan, das ist alles von der Kunstfreiheit gedeckt. Liebe Grüße, Anja.
0: Danke, Anja.
1: Sehr schöne Sprachnachricht, aber ein kleiner Fehler, der vielleicht aufgefallen ist, wenn man sehr, sehr genau zuhört. Heute ist nicht der Jan Histmann hier, sondern Ali Cem Deniz.
0: Genau, aber das ist auch von der Kunstfreiheit gedeckt, wahrscheinlich.

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0: Deeper waren das mit Spray Paint. Ja, Kunst. Kunst kann an der Wand hängen oder auf der Straße entstehen oder plötzlich Millionen wert sein. Und manchmal ist gar nicht so leicht zu sagen, wo das Kunstwerk aufhört und wo die Inszenierung beginnt. Ein Film, der genau mit dieser Unsicherheit spielt, ist Exit Through the Gift Shop von Banksy aus dem Jahr 2010. Eine Dokumentation über Street Art, die vielleicht gar keine richtige Dokumentation ist und ein ziemlich lustiges Spiel mit Kunst, Kommerz und der Frage, wer eigentlich entscheidet, was Kunst ist.
1: Hey, get out of there! Get out of here!
2: Was ist das eigentlich, Kunst? Und wer entscheidet, wann aus einem Graffiti ein Kunstwerk wird? Der Kunstmarkt? Exit Through the Gift Shop ist inzwischen schon etwas älter. Der Film von Banksy kam 2010 ins Kino und trotzdem ist dieses Spiel mit Kunst, Pop, Kunstmarkt und Subversion immer noch sehr lustig. Offiziell ist Exit Through the Gift Shop eine Dokumentation über Street Art, aber ob das wirklich stimmt, das ist bis heute Teil des Spiels.
3: I wanted to make a movie about street art. So I wanted to get as much people as possible.
2: Im Zentrum steht Thierry Guetta, ein Franzose, der in Los Angeles lebt und obsessiv Street Artists mit seiner Kamera verfolgt. Er filmt unter anderem Shepard Fairey und schließlich auch Banksy. Nur aus dem ganzen Material wird zuerst mal nix. Banksy übernimmt deshalb angeblich selbst das Projekt der Street Art Doku und macht Guetta kurzerhand zum Protagonisten seines Films.
4: The film is the story of what happened when this guy tried to make a documentary about me, but he was actually a lot more interesting than I am. So now the film is kind of about him.
2: Und dann wird's noch absurder. Guetta denkt sich, das kann ich eigentlich auch und wird selbst zum Street Artist. Unter dem Namen Mr. Brainwash produziert er plötzlich riesige Mengen an mehr oder weniger origineller Pop Art, Street Art und Warhol inspirierten Bildern. Er veranstaltet eine Riesenausstellung in Los Angeles. Sein Erfolg ist enorm. Aber wer ist jetzt eigentlich Mr. Brainwash? Ein Künstler, ein geschickter Geschäftsmann, ein Produkt von Banksys Inszenierung? Und genau diese Unsicherheiten machen Exit Through the Gift Shop interessant. Der Film erzählt nicht nur von Kunst, von Street Art, von Kunstmarkt, sondern führt auch vor, wie Kunst entsteht durch Bilder, Öffentlichkeit, Vermarktung und vor allem durch die Erzählung darüber, was Kunst sein soll. Banksy selbst bleibt dabei unsichtbar. Sein Gesicht ist verpixelt, seine Stimme verändert und trotzdem wird die Anonymität zu einer Brand. Aus Subversion wird Ware, aus einem Scherz ein Geschäftsmodell. Und das ist der eigentliche Witz von Exit Through the Gift Shop. Man weiß nicht, ob man gerade eine Dokumentation, ein Kunstwerk oder einen ziemlich raffinierten Meta-Scherz sieht. Und selbst nach 16 Jahren funktioniert das immer noch super.
5: Circumstances had conspired to bring Terry face to face with the notoriously secretive artist.
3: It was magic that this person let me film. I felt like I had the piece that will finish the puzzle.

0: Lukas Oskar mit High Performance Kids in einem Hallo FM4 über die Kunst und wir haben was da reinbekommen.
1: Ja, nämlich vom Niklas und eine Empfehlung, wo man das nicht sofort auf den ersten Blick erraten würde, was es mit dem Thema zu tun hat.
2: Hallo FM4, hier spricht Niklas. Ich wünsche mir einen Oldtime-Klassiker von FM4 und zwar mit der großartigen Line »She came from Greece, she had a thirst for knowledge, she studied sculpture at St. Martin's College«. Ja, ich glaube, mehr muss ich dazu nicht sagen. Würde mich sehr freuen, wenn ihr das spielt. Liebe Grüße, Niklas.
0: Ja, viel mehr muss er nicht dazu sagen. Hier sind bald mit Common People.

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Frank Ocean, so also eine reklusive Künstlerpersönlichkeit, muss man sagen, künstlerische Persönlichkeit. Einen schönen Tipp zur Kunst hat uns die Margret geschrieben, leider keine Sprachnachricht, sondern was Schriftliches, egal in dem Fall. Die Margret schreibt, für mich ist die pure Performance-Kind Kunst Deichkind. Und zwar das, vor allem empfiehlt sie, man soll sich anschauen, den Auftritt in der Natur in Inas Nacht, das ist die Talkshow des NDR, und da haben sie Roboterhunde im Einsatz. Also die Empfehlung von der Margit, Deichkind anschauen, und hier sind sie in der Natur.

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0: Nemo war das mit Arthouse. Und mehr Empfehlungen über Kunst, Künstlerinnen, Kunstwerke und Kunstfreiheit und Kunstmarkt und Kunst im gibt's gleich.
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0: Musik von hier mit der großartigen Künstlernamen. Der Künstler heißt Andy Korg. Andy wie der Schlagersänger Andy und Korg wie die Synthesizer-Firma. Ja. Ich hoffe, er heißt nicht wirklich so, weil sonst ist er in der Schule gehänselt worden. Wobei wir draufgekommen sind, dass Andy Borg ja auch nicht Andy Borg heißt. Weißt du, wie Andy Borg heißt?
1: Ich wusste es echt nicht.
0: Er heißt Adolf Meyer. Ich meine, da muss man sich Andy Borg nennen. Oder Andy Korg. Aber wir haben was, ne?
1: Genau. Die Margot hat uns eine Sprachnachricht geschickt.
2: Hallo, ich hätte noch einen Tipp für euch zum heutigen Thema, und zwar das Lied Art Teacher. Da singt Rufus Wainwright nämlich darüber, wie es sich anfühlt, wenn man sich in den Kunstlehrer verliebt.

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3: Was glaubst du, warum ich Comedy mache? Therapie ist für Anfänger!
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0: Danke, Lisa. Ja.

0: J-U-S-T-A-N-C-E, Justice waren das. Es geht um Kunst im Pop in dieser Ausgabe von Hallo FM4. Und es ist aber nicht mal so einfach, im größten Unterhaltungsmedium des Planeten diesen Künstler oder die Künstlerin überhaupt zu finden. In Videospielen gibt es nämlich keine großen Auteurs, so hört man immer wieder, also keine großen Namen einzelner Kreativer, die wie in Film, Musik oder Literatur mit ihren Namen für das ganze Werk stehen. Und zwar, weil Games so ein technisches, kollaboratives Medium seien, die eben von Hunderten oder sogar Tausenden Menschen gemeinsam erschaffen werden. Ob das stimmt, darüber kann man diskutieren. Immerhin gibt es ja doch einige sehr berühmte Games-Entwickler, zum Beispiel den Super Mario-Erfinder Shigeru Miyamoto vielleicht oder Sid Meier, Hideo Kojima. Aber es ist auf jeden Fall nicht so leicht wie in anderen Kunstformen, den Künstler und seine Persönlichkeit in einem Game zu fassen zu kriegen. Aber genau darum geht es in dem Spiel, das uns Rainer Siegel zu diesem Thema vorgestellt hat.
1: Hi there. Thank you very much for playing the Beginner's Guide. My name is Davey Reedon. We're going to look at the games made by a friend of mine named Coda.
2: Was für ein seltsamer Start in ein Videospiel. Aus dem Off begrüßt uns Davey Reedon, der Macher des Indie-Erfolgs The Stanley Parable, und erklärt uns, worum es in diesem, seinem neuen Spiel geht. Es heißt The Beginner's Guide und angeblich ist es ein Showcase der Arbeit eines geheimnisvollen Künstlerfreundes. Der ist ebenfalls Game Designer und wir wandern sozusagen durch seine früheren Arbeiten. Die bestehen aus halbfertigen Level-Architekturen, kurzen First-Person-Spielen und Games-Experimenten, die nie so ganz fertig geworden sind.
1: After the intense set of prison games, this house cleaning level almost feels like cleansing. It's the moment after a particularly difficult or traumatic experience where you just need to let it sit and digest inside of you.
2: Eigentlich spazieren wir in The Beginner's Guide durch eine Art Ausstellung und Davey Reedon begleitet uns als Audioguide durch das Werk seines geheimnisvollen Freundes. Es ist auf den ersten Blick eine Führung hinter die Kulissen der Kunst des Spielemachens, auf den zweiten Blick aber ein geniales Verwirrspiel. Der sich neutral gebende Erzähler aus dem Off stellt sich bei unserem Spaziergang durch das Werk eines anderen nach und nach als obsessiv und gar nicht unparteiisch heraus. Die Interpretation eines Kunstwerks durch sein Publikum wird zur feindlichen Übernahme, unser Konsum von Werk und Künstler zur Komplizenschaft. Eine Pointe, die nicht nur in Videospielen ziemlich originell ist.
1: If I apologize to you truly and deeply, will you start making games again? Please, I need to feel okay with myself again.
2: Natürlich gibt es den geheimnisvollen Künstlerfreund nicht wirklich. The Beginner's Guide ist wie alle Spiele von Davey Reedon doppelbödig und very meta. Das schon 2015 erschienene Game ist mit seiner Mischung aus ironischer Kunstparodie und ernsthafter Auslotung der Grenzen interaktiver Unterhaltung ein ziemliches Einzelstück geblieben. Davey Reedon selbst hat danach ein ganzes Jahrzehnt gebraucht, um sein nächstes Spiel namens Wonderstop zu gestalten. Dessen Thema waren dann Burnout und der Kampf gegen das Imposter-Syndrom. Man muss kein Kunstpsychologe sein, um auch hier den Künstler in seinem Werk wiederzuerkennen. The Beginner's Guide gibt's für PC und Mac.

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0: Slug heißt der Mann, oder Slug, Baseballjacke, Navy Blue. Jetzt sind wir dran mit unseren Popstars, die Künstlerinnen wurden, Künstlerinnen, die Popstars waren. Wir haben ein bisschen rumrecherchiert. Was hast du gefunden, Ali? Wen gibt's da?
1: Ja, also einen Namen, den wir ja auch oft spielen, aber von dem ich eigentlich gar nicht wusste, dass der auch so viel malt, nämlich Voodoo Jürgens.
0: Ah, okay. Schön, oder?
1: Ja.
0: Mal schön. Es sind diese Covers und so.
1: Das sind nette Bilder, ja. Das ist mir gar nicht aufgefallen bis jetzt.
0: Der Mann kann alles, ebenso wie der mir als erstes eingefallen ist, natürlich ein älterer Musiker, Captain Beefheart aus den 60er Jahren, der anscheinend mit Mitte 40 keine Lust mehr gehabt hat, Musik zu machen und dann seitdem bis zu seinem Tod mehr Geld mit der Kunst verdient hat als mit der Musik, was bei Captain Beefheart jetzt nicht so übertrieben, was besonders ist, weil der hat sich nicht sehr gut verkauft. Und dir ist noch eingefallen, Marilyn Manson, ich weiß nicht, ist der Maler?
1: Oder? Der malt tatsächlich, glaube ich, viel. Okay. Ja. Der hat, glaube ich, auch Cover Arts von seinen Alben gemalt.
0: Ja. Aber Kunstsammler, Kunstkenner, Kunstdingsbums, ja, so wie David Bowie. Dann gab es noch einen surrealistischen Künstler in den 70s, den Maître Le Herbe, der mit so einer Art Chetem-artigen Dialognummer mit seiner Freundin hatte, er da kurz einen Hit, so eine ganz sleazige Nummer, ist auf der Austria Obscura Compilation zu sehen. Da gehört sie auch hin. Ja, wer sehr, sehr gerne gemalt hat, immer ist Joni Mitchell, die ist auch berühmt dafür, viele Covers gemacht. Wen haben wir noch?
1: Wir haben PJ Harvey, hat uns eine Hörerin erinnert, aber wir haben sie heute ja auch nicht grundlos gespielt.
0: Genau.
1: Und ja, die ist ja auch weiterhin als bildende Künstlerin aktiv.
0: Und es gibt in Österreich noch einen Künstler, der auch leider schon verstorben ist, Christian Ludwig Attersee, vor dem die wenigsten Leute wissen, dass der, bevor er Maler war, tatsächlich so ein Mainstream-Schlagersänger gewesen ist. Christian Ludwig, diese Musik ersparen wir euch aber. Anders als den zweiten großen Maler der österreichischen Nachkriegszeit, Arik Brauer, von Wiener Schule, Fantastischen Realismus, der tatsächlich auch sein ganzes Leben lang Musik gemacht hat und gemalt. Und als seine Kunst sich nicht verkauft hat am Anfang, war er professioneller Sänger mit seiner Frau zusammen und ist durch Frankreich getourt und hat sich so durchgeschlagen. Arik Brauer, das ist die Nummer, die ich gern spielen würde, weil FM4 hat das zusammengebracht, da sind wir nicht unstolz gewesen, dass Arik Brauer mit einer damals sehr jungen Newcomer-Band, die große Fans von ihm waren, einen seiner alten Hits eingespielt hat, Köpferl im Sand. Die Band ist Garish. Die Platte von Arik Brauer ist in Burgenland entstanden und wir haben da eine Aufnahme, ist Köpferl im Sand, Arik Brauer mit Garish.

0: Auch eine Künstlerin und Musikerin, Sophie Royer, war das. Ich muss noch nachtragen, ich habe natürlich totgesagte Leben länger. Der berühmte Künstler und Musiker Christian Ludwig Attersee erfreut sich bester Gesundheit. Wir wünschen ihm auch alles Beste von dieser Stelle. Hier ist Hallo FM4 mit einem Spezial über Kunst und Pop.
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0: Blues World war das mit Colors. Es ist die letzte Stunde von Hallo FM4 über Kunst und Pop. Nach diesen drei Stunden Hallo, in der vierten Stunde Lieblingsliedern bei Susi Androsova ist auch eine große Künstlerin zu Gast, nämlich die Regisseurin Marie Kreuzer, hier ab 16 Uhr.
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0: Friedenbude, auch so Künstler. Das war ein Hallo FM4 über Kunst und Pop, Künstlerinnen und Künstler, die auch Musiker sind oder Porträts von Künstlern. Ich würde sagen, das Thema war etwas allgemein. Wahrscheinlich bräuchten wir noch 5 Sendungen über Kunst und Pop. Und wir hatten auch für mich etwas zu wenig Beispiele. Was sagst du?
1: Ja, aber es gibt ja auch gar nicht so viele, oder? Es ist halt ein bisschen so. Ich glaube, wenn man im Wikipedia-Artikel, wenn da steht Maler, dann ist man schon Maler und dann ist man nicht mehr Musiker. Umgekehrt. So.
0: Du meinst, die ChatGPT findet das Zeug nicht, weil nur
1: vielleicht, ja, ich weiß
0: die
1: es
0: Leute
1: nicht.
0: Verwenden nur mehr ChatGPT. Jedenfalls eine schöne Sendung und danke fürs Zuhören. Es kommen die Lieblingslieder, wie gesagt, mit der Regisseurin Marie Kreuzer, die bei Susi Onrosova zu Gast ist und danach Fivers Ponyhof. Und wir hören uns wieder im Zimmerservice, wo ihr euch noch komischere Sachen von komischeren Künstlern wünschen könnt. Dann sage ich schönen Nachmittag und
1: bis zum nächsten Mal.
0: Bis zum nächsten Mal. Hier ist MG Lenderman.

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2: Es ist kurz vor 16 Uhr, hier sind die Schlagzeilen. Die Antiterrorpolizei ermittelt nach Vorfall nahe der britischen Militärbasis und 27 Tote bei 2 Schusswaffenangriffen in Südafrika ist. Rosie Waits mit den FM4 News.
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3: 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Tomorrow's weather, a bit of fog in the morning, but it will be sunny for most of the country. A brisk southeasterly wind in the east. Top temperatures will range from 19 to 27 degrees, warmest in the west.
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9: Schönen Sonntagnachmittag, herzlich willkommen. Ihr hört die FM4 Lieblingslieder. Mein Name ist Susi Andruschowa. Auch heute sprechen wir über die Liebe zur Musik. Und mein heutiger Gast ist eine Filmemacherin. Hallo, Marie Kreuzer.
10: Hallo, Susi.
9: Servus. Du bist Regisseurin, Drehbuchautorin. Man kennt dich durch Filme wie Was hat uns bloß so ruiniert, Die Vaterlosen. Du hast Corsage gemacht und aktuell kann man in den Kinos deinen Film Gentle Monster sehen mit Lea Seydoux und Katrin Deneuve, Lorenz Rupp in den Hauptrollen. Wir sprechen gleich mit dir über die Rolle von Musik in deiner Arbeit. Wir haben hier immer wieder Künstlerinnen zu Gast, wo es total leicht ist, in ein Gespräch einzusteigen mit einem Song von unserem Gast. Außer du hast eine geheime Hip-Hop-Karriere, wüsste ich jetzt nicht, welchen Song wir jetzt spielen sollen. Deswegen bitte erzähl uns, was ist denn so die perfekte Vorspannmusik, die dich als Person unseren Hörerinnen vorstellt, dich als Musikfan?
10: Also ich glaube nicht, dass ich ein Lied weiß, das mich als Person vorstellt, aber ich habe überlegt, was könnte ein Lied sein, das ich höre, um mich selber, wie soll ich sagen, um mir selber Kraft zu geben oder mich in eine bessere Stimmung zu versetzen, bevor ich zum Beispiel drehe oder irgendeinen wichtigen Auftritt habe. Und das ist in den letzten Monaten immer gewesen, The Fever and the Dream von Thunder Jackson.

0: Die Regisseurin Marie Kreuzer ist mein heutiger Gast. Ihr hört die FM4 Lieblingslieder. Mein Name ist Susi Andruschowa. Marie Kreuzers neuer Film heißt A Gentle Monster. Es geht um ein Ehepaar, eine Pianistin, gespielt von Lea Seydoux, die erfährt, dass ihr Ehemann, gespielt von Lorenz Rupp, kinderpornografisches Material besitzt. Hier mal ist ja kurz nüchtern dargestellt der Inhalt von vom Film A Gentle Monster. Marie, du hast das Drehbuch geschrieben, du hast Regie geführt. Das hier ist eine Musiksendung, deswegen die Frage an dich, welche Rolle spielt Musik bei deiner Arbeit?
1: Musik spielt immer eine sehr große Rolle. Es ist einerseits eine große Inspiration. Ich höre sehr viel Musik beim Schreiben und bei diesem Film spielt die Musik natürlich noch eine größere Rolle, weil Lea Seydoux eine Pianistin spielt, die mit Popsongs arbeitet. Und ja, dadurch gab es dann auch eine relativ große, lange Playlist von Songs, die ich gern verwenden wollte in dem Film.
0: Kannst du uns einen Song aus dieser Playlist vorstellen und uns erzählen, welche Funktion der Song für den Film hatte?
1: Also in einem ihrer Konzerte spielt Lucy, die Figur im Film Boys Don't Cry von The Cure. Und für mich war ganz klar, dass der Song in den Film gehört, weil der Song für mich von der, wie soll ich sagen, Sprachlosigkeit von Männern in Bezug auf Gefühle handelt und davon, wie sie auch sozialisiert werden, dazu ihre Gefühle nicht zu zeigen. Deswegen ja ein ganz zentraler Song für den Film, würde ich sagen.
0: Dann hören wir doch The Cure, The Boys Don't Cry.

0: Ihr hört die FM4-Lieblingslieder. Mein Name ist Susi Andruschowa. Mein heutiger Gast ist die Regisseurin Marie Kreuzer. Aktuell könnt ihr ihren neuen Film Gentle Monster in den Kinos sehen. Die Hauptdarstellerin im Film, Lea Seydoux, ist Pianistin. Es gibt Szenen, wo sie performt. Warum gerade Klavierspielerin, also dieser Musikbezug?
1: Ich glaube, weil ich immer ein bisschen neidisch bin auf MusikerInnen, weil ich so gern musikalisch wäre und es nicht bin. Und gerade Klavier finde ich extrem faszinierend. Mhm. Also ich gebe dann manchmal meinen Hauptfiguren ein Talent, das ich persönlich nicht habe.
0: Du hast erzählt, du erstellst immer Playlisten für deine Filme. Gibt es noch eine Szene aus dem Film, wo die Musik besonders wichtig war, wo du den perfekten Song für eine perfekte Szene gefunden und dann auch frei bekommen hast, weil Rechteklärung ist beim Film auch nicht ganz easy.
1: Ja, das stimmt. Also ein ganz besonderer Song war in diesem Kontext Yellow von Coldplay. Wir haben nach einem Song gesucht, den auch ein Kind singen kann, der also was Heiteres auch hat. Ich finde, der Song hat aber trotzdem auch irgendwie was Melancholisches und ich mag es immer gern, wenn es Ambivalenzen gibt. Und der war recht tricky in der Rechteklärung. Das ist ja immer sehr unterschiedlich, wer diese Entscheidungen trifft. In dem Fall die Band selbst. Und die wollten wirklich bis zum Picture-Log, also bis zum letzten Schnitt mitreden dürfen, ob wir den Song verwenden dürfen oder nicht. Das heißt, wir mussten immer jede Szene mit dem Song drehen und mit einem anderen Song alternativ. Mhm. Also das war bis zum Schluss spannend.
0: Und dann haben Coldplay Link geklickt und sich das fertige Material anschauen dürfen, wie das dann ausschaut mit dem Song. Also geht das dann so weit, dass sie dann auch die Szene sehen dürfen?
1: Den ganzen Film haben sie gesehen.
0: Oh, wow. Ja. Das heißt, Coldplay waren die Ersten, die den Film gesehen haben.
1: Wahrscheinlich.
0: Auch nicht schlecht. Na gut, dann hören wir jetzt Coldplay. Yellow, bitteschön.

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0: In dieser Sendung sprechen wir über Musik, über Songs, die uns begeistern und begleiten. Und mein heutiger Gast ist die Filmemacherin und Drehbuchautorin Marie Kreuzer. Ihr könnt ihren aktuellen Film Gentle Monster in den Kinos sehen. Schauspielerinnen und Musik, da gibt es ja Überschneidungen, nämlich wenn es um die Kategorie geht, Musikerinnen, die auch zu Schauspielerinnen werden oder Schauspielerinnen, die auch Platten releasen und als Musikerinnen arbeiten. Gibt es da eine Künstlerin, die du besonders gerne magst oder so in der Kategorie eben schauspielernde Musikerinnen, die da einfallen?
1: Also ich bin schon immer ein ganz großer Fan von Marilyn Monroe und ich liebe ihren Song My Heart Belongs to Daddy. Ich finde, es ist, wenn man ihn jetzt im Kontext hört zu dem Film, den ich gerade gemacht habe, kein unproblematischer Song von den Lyrics her, aber ich habe ihn schon geliebt zu einer Zeit, als diese Themen mir noch sehr fern und fremd waren und ich finde sie einfach immer faszinierend und ich mag ihre Stimme wahnsinnig gern.
0: Okay, ich glaube, das ist das erste Mal. Es kommen immer Beatles, aber heute Marilyn Monroe. Ich freue mich sehr.

0: Er hat die FM4 Lieblingslieder. Schön, dass ihr dabei seid. Mein Name ist Susi Andruschowa. Mein heutiger Gast ist die Regisseurin Marie Kreuzer. Sonntag, was für ein toller Tag, um ins Kino zu gehen. Jetzt mal die Frage an dich, Marie, wenn jetzt jemand zuhört, der sich dann gleich in ein Kino begeben wird und sich Gentle Monster anschauen wird. Welche Worte möchtest du der Person mitgeben, die jetzt dann gleich heute am Abend den Film anschauen wird?
1: Puh, da bin ich immer nicht so gut. Also ich finde, jeder Kinofilm ist ein Erlebnis. Ins Kino zu gehen ist immer per se schon ein Erlebnis. Und es ist ein Film, der auch diese Aufmerksamkeit des Kinos, finde ich, braucht und verdient hat. Ich glaube, man darf keine Angst haben vor dem Film, auch aufgrund trotz des Themas. Ich habe schon ganz viele schöne Rückmeldungen von Menschen gehört, die mir auch gesagt haben, eine amerikanische Bekannte zum Beispiel hat mir gesagt, der Film ist healing. Und das fand ich sehr schön.
0: Gentle Monster also aktuell im Kino zu sehen. Du hast den Film gemacht, weil du 2020 einen Zeitungsartikel über einen pädokriminellen Ring gelesen hast. 6 Jahre später ist der Film dann in den Kinos, also eine lange Zeit, wo man sich mit einem Stoff beschäftigt, bis es dann endlich abgeschlossen und die Leute sich das auch im Kino anschauen können. Deswegen jetzt die Frage über ein kürzeres Format, nämlich wir stellen uns vor, wir träumen sehr gerne hier in den FM4 Lieblingsliedern. Du wirst angerufen von einem Musiker, einer Musikerin, die sagt, bitte mach mir ein Musikvideo. Von welcher Person möchtest du kontaktiert werden? Welches Musikvideo von welchem Künstler, Künstlerin würdest du gerne machen?
1: Mir würden natürlich ganz, ganz viele einfallen, aber ich sag mal, was mir als allererstes einfällt, sind zuerst zwei österreichische Acts, nämlich Bilderbuch und Soap and Skin oder gleich Harry Styles.
0: Oh, wow. Dream big or go home, natürlich.
1: Exactly.
0: Welchen Song von, ich sage mal Harry Styles, weil der kommt nach den Beatles auch viel zu wenig vor.
1: Ja.
0: Welchen Song von Harry Styles sollen wir hören?
1: Ich bin gar nicht so ein Kenner, okay. Kennerin von Harry Styles. Also ich höre immer wieder was und sage, oh, das ist cool, was ist das? Sagt irgendwie, ah, das ist Harry Styles. Also ich mag ihn und ich finde, er hat einfach ein unglaubliches Charisma und eine so tolle Präsenz, also wie ein toller Schauspieler eben. Deswegen denke ich an ihn.
0: Ist er ja auch.
1: Auch Schauspieler, ja, stimmt.
0: Dann suche ich jetzt mal einen Song aus, nämlich von Harry Styles, American Girls. Danke Marie für deine Zeit und alle auf ins Kino bitte.
1: Ja, bitte. Danke für die Einladung. Ciao.

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1: Uchiara Diva Club, und ich hoffe, ihr gehört zu den Glücklichen, die letzthin am Freitag noch eine Karte bekommen haben oder denen der Eintritt gestattet wurde in die Stadtwerkstatt Linz, wo Uchiara ein Überraschungskonzert gespielt hat und bestimmt mit euch, wenn ihr es denn geschafft habt, glücklichen Menschen ihr Album oder den Release ihres Albums Bodyscanner gefeiert hat. Und überhaupt, wenn ihr da nicht reingekommen seid, sie geht bestimmt jetzt auch auf Tour, kauft euch eine Karte für Uchiara, denn das kann nur großartig sein. Genauso ebenfalls eine Empfehlung, die kommende Tour von My Ugly Clementine. Die haben auch ein Album rausgebracht mit dem wunderschönen Namen Apply Autonomy. Und ich finde, es ist wirklich ganz anders und super gut. Ganz oft passiert es mir, dass sich KünstlerInnen und Bands absolut verändern. Dann komme ich vielleicht nicht mehr mit oder es entspricht einfach nicht mehr meinem Geschmack. Hier bei My Ugly Clementine kann ich nur sagen, ich bin weiter mit ganzem Herzen dabei. Herzlichen Glückwunsch zu diesem Album. Und hier ist der Song You Won.

Endless Wellness, Kontrolle ist Messer. FM4 Musik von hier, das ist ja gerade unser Motto. Das heißt, wir spielen sehr viel Musik aus Österreich. Das machen wir hier am Ponyhof aber sowieso schon. Deswegen ist das jetzt gar nicht, sagen wir mal, so ein Novum. Und es gibt ja auch das Gute, dass es sowas wie FM4 Musik gibt. Also egal, woher die jeweilige Künstlerin kommt. Es passiert mir ganz oft, dass jemand sagt, ach, sowas würde auf FM4 laufen. Und ich sehe das nur als Kompliment. Zum Beispiel Future Bay, eine meiner Lieblingskünstlerin gerade aus Deutschland, die ist so wandelbar, es ist so toll. Die hat eine neue Single gemacht und die ist auf jeden Fall auch zu Hause hier schon bei uns am Ponyhof. Und das ganz Traurige an dieser Single ist, wirklich das einzig Traurige ist, sie ist viel zu kurz. Sie ist nur 1 Minute 48 und schon zu Beginn habe ich mir gedacht, nee, ich will da unbedingt mehr hören von. Vielleicht kommt ja noch mal eine Extended Version. Hier ist Future Bay mit Glühwürmchen.

Bonton, Low Life, Rich Kids. Der Sommer geht vorbei, Farewell, my love. So schön singen sie es da noch. Und natürlich hängt mir da die Melancholie auch ein bisschen nach. Da hören wir doch einfach nochmal Musik, die einen an den Sommer erinnert. Zumindest auch im Spätsommer oder Frühherbst, wie wir das hier alles gerade nennen wollen. Peter Fox, Toscana, Fanboy, featuring Adriano Celentano.

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0: Gleich geht's weiter am Ponyhof für alle meine Gilmore Girls Fans mit Coffee.
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0: 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Schön, dass ihr noch am Ponyhof seid. Jetzt gibt es Coffee und zwar, mittlerweile nennt sich die Künstlerin Original Coffee. Sie hat eine neue EP draußen, die heißt Overso und so heißt auch der Song, den wir jetzt von ihr hören.

DJ Vadim, XL Matt, Michaelos und die Numa Crew mit Lover's Anthem. DJ Vadim hat ein neues Album draußen, The Love Movement. Und es ist wirklich, es ist wunderbar. Es ist ein schönes Album. Geht damit spazieren. Ich leg's euch ans Herz. Wer jetzt auch ein neues Album zusammen macht, ist Anderson .Paak mit Cordae in dem Fall. Ich weiß nicht, ob die sich so mögen oder einfach aus kapitalistischen Gründen gesagt haben, das würde gut passen. Wobei, zumindest Anderson .Paak muss ich da wahrscheinlich eh keine Sorgen mehr machen. Sie tun es auf jeden Fall. Es gibt eine erste Single, gesampelt wurde Bill Withers' Lovely Day. Sie haben ihre Single genannt A Good Day und das Album wird heißen Heavy is the Crown. Das war der Informationsservice von Ponyhof und jetzt gibt es endlich wieder Musik. Anderson .Paak und Cordae mit A Good Day.

Eric the Architect, No Doubt, I'm in Love. Dann sind wir ja froh. Jetzt kommen wir zu Joy Crooks. Die hat ja dieses Jahr schon eine super EP rausgebracht. Feet Don't Fail Me Now. Was für ein schöner Titel. Und ich hoffe, es kommt jetzt ein Album, denn es gibt eine neue Single. Sie klingt da wie Amy Winehouse und das meine ich nur als Kompliment. Und sie hat Denzel Curry dabei. Also ist eh alles gut. Die Single heißt Painkiller.

Nyota Parker mit Say Less und diese wunderbare Sängerin und Rapperin hat schon, Achtung, 5 Alben gemacht. Das ist jetzt der Vorbote zum 6. Album. Sie war noch nie am Ponyhof. Das kann man nicht glauben. Sie kommt aus Südafrika und ich sage einfach nur, wie konnte mir das entgehen? Ich höre mich jetzt noch durch die alten Alben. Das ist natürlich auch schön. Aber trotzdem, das hat mich schon gewundert. Ich finde die toll. Genauso wie Dahi. Er ist Producer, deswegen kennen wir ihn eigentlich alle nicht. Aber wir kennen seine Kunst schon von Künstlern wie Drake oder SZA. Für 21 Savages hat er mal einen Grammy gewonnen für einen Song, den er für den produziert hat. Jetzt hat er sein erstes Soloalbum rausgebracht. Also sozusagen im Rampenlicht steht er jetzt selbst. Black Boy Alternative heißt es und ist richtig gut geworden. Dahi und Childish Gambino in dem Fall mit Running.

Fio Heiligenschein. Und jetzt kommen wir zu Sophie, eine britische Singer-Songwriterin. Da ist gerade das Album am Freitag rausgekommen mit dem wunderschönen Namen How to Perform Magic. Und hier ist ja der für mich eigentlich beim ersten Durchhören beste Song, 50-50.

muss man fast nicht mehr abmoderieren. Massive Attack mit Unfinished Sympathy. Und ich habe auch eine Unfinished Sympathy, also im Moment eine halbe Liebe für Eddie de Brétaux, ein französischer Sänger und Rapper, der das alles in einen Chanson-Stil packt und daraus Pop macht. Ich habe schon ganz oft was gehabt hier am Ponyhof, jetzt wird es ruhig um ihn. Die letzten Sachen waren auch alle nicht so meins, aber ich will, dass es wieder gut wird mit uns. Ich glaube an uns, Eddie. Und jetzt hat er eine neue Single rausgebracht. Auch geteilte Sympathie, ist nämlich eine sehr einfallslose Hook, aber sonst eine sehr, sehr schöne Nummer. Seine tolle Stimme mag ich eh. Ich warte auf dich, Eddie, wollte ich nur sagen. Dein Album wird kommen und ich gebe uns noch eine Chance. Eddie de Brétaux, Sous Influence.

0: Jay-Z featuring Frank Ocean mit Oceans. Und wenn man viel in den sozialen Medien unterwegs ist, da wird einem ja zumindest in meiner Bubble die ganze Zeit erzählt, wie reich Jay-Z ist, dass er der Allerreichste ist. Man kann gar nicht reicher sein als er. Vielleicht wird Beyoncé mal reicher, vielleicht ist sie es schon, I don't know. Aber irgendwie wurde ich da ganz schön zugeballert mit. Und dann habe ich mal den Trishes angerufen und habe gesagt, weißt du was, der Jay-Z, ne? Wissen wir ja alle. Der macht viel mit Musik, aber hat so viele Side-Business und Quests am Laufen, mit denen er so viel Geld verdient. Das ist schon irre. Das machen doch aber eigentlich sowieso mittlerweile ganz schön viele. Vor allem Rapper und Rapperinnen. Schau doch mal, wen du da findest. Und er hat gesagt, weil er super ist und weil ich wirklich sehr freundlich gebeten habe, aber sicher doch, Fiverr. 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
1: Hallo Fiverr. Dass man als Rapperin oder Rapper auch noch andere Geschäfte betreibt, gehört heute zum guten Ton. Schon in den 90er Jahren hat aber der Wu-Tang Clan herausgefunden, dass mit der Streetwear-Marke Wu-Wear viel Geld zu verdienen ist. Mit Gewand des Labels Sean John hat es auch bei Puff Daddy oder P. Diddy angefangen. Danach hat er die Bezeichnung Hip-Hop-Mogul aber als erster so richtig mit Leben erfüllt. Eine Wodka-Marke, eine Schule und ein Fernsehsender waren nur einige der Firmen in seinem Portfolio. Gutes Vorbild ist er trotzdem keins. Aktuell sitzt Diddy wegen sexueller Vergehen bis 2028 im Gefängnis. Als Produzent und DJ bei der Gangster-Rap-Supergroup N.W.A. hat sich Dr. Dre zuerst einen Namen gemacht. Dann als Entdecker von Eminem oder 50 Cent. Sein brillantester Business-Move war aber die Gründung der Kopfhörermarke Beats by Dr. Dre. Die Menschen wollen zwar kaum mehr für Musik bezahlen, brauchen aber trotzdem noch Geräte zum Hören. Die erste Musikerin, die Milliardärin geworden ist, war Rihanna. Zeitweise hat ihr Kosmetikimperium Fendi und dann die wachsende Familie mit A$AP Rocky den Großteil ihrer Zeit eingenommen. Angeblich soll es aber bald wieder neue Musik von ihr geben. Beyoncé macht ihr auf der Großverdienerinnenliste mittlerweile Konkurrenz. Neben Mode und Haarprodukten hat sie auch eine High-End-Whisky-Marke im Angebot. Ein kreatives Produkt hat Rapperin Cardi B auf den Markt gebracht. Whip Shots ist mit Wodka versetzter Schlagobers, den man in Cocktails, Kuchen oder auch einfach so genießen kann. Einem unter Rappern sehr beliebten Genussmittel hat sich Burner aus Kalifornien verschrieben. Seine Firma Cookies bietet in mittlerweile mehr als 70 Geschäften weltweit Gras und verwandte Produkte an. Damit ist er als einziger hier erwähnter Künstler mit seinem Geschäft bekannter als mit seiner Musik. Einen guten Riecher oder einfach Glück hat 50 Cent gehabt, als er sich für eine Partnerschaft mit Vitamin Water einen Anteil an der Firma gesichert hat. Als die dann an Coca-Cola verkauft worden ist, hat er angeblich an einem Tag 100 Millionen Dollar verdient. Damit produziert 50 heute Serien wie Power oder die Doku über P. Diddy. Rapper, die Modelinien, Alkoholmarken oder Restaurants besitzen, könnte ich jetzt noch viele aufzählen. Aber kaum einer hat so erfolgreiche Tech-Investments gemacht wie Nas. Der hat etwa früh bei Dropbox, Coinbase oder Lyft investiert. Hören wir uns jetzt doch bitte seinen frühen Klassiker The World Is Yours in voller Länge an.

0: Gleich geht's weiter hier am Ponyhof mit einem Künstler, der fast wie Outkast geschrieben wird, aber nicht Outkast ist.
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0: Ihr seid noch am Ponyhof und jetzt kommt Our Cast zusammen mit Samara Sin und Mavis.

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1: Our Cast mit Nock, nicht zu verwechseln mit Outcast. Er kommt aus Oakland, ist ein gefragter Produzent, hat zum Beispiel eine sehr, sehr schöne EP produziert von Earl Sweatshirt. Habt ihr vielleicht gehört bei Tribe Vibes. Da würde euch sowas nicht entgehen, sage ich euch, wenn ihr wirklich auf, sagen wir mal, sehr echten Rap, sehr Rap-Avantgarde und überhaupt das Neueste aus der Rap-Welt steht, dann hört euch unbedingt Tribe Vibes an von Trishes und von Fact. Immer Donnerstag ab 22 Uhr oder ihr könnt es natürlich auch nachhören. Und wenn wir jetzt schon bei Rap sind, gehen wir zum Oldschool-Rap. 94 bis 96 gab es eine Band, von der ich riesen Fan war und es immer noch bin, habe ich dann festgestellt. Lone Catalysts hießen sie, Jay Rawls und Jay Sands. Und hier sind sie mit dem Song, der sie selbst erklärt. Lone Catalysts. Yeah.

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Rhapsody und Amanda Reifer, Pick a Side aus dem neuen Rhapsody-Album God Got a Afro und Gold Hoops. Und auch ein neues Album wird kommen von Samba the Great. Und mich hast du wieder, Samba the Great. Was für eine Single-Auskopplung daraus. Hier ist sie, Samba the Great mit Simon Says.

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2: Düster wurde es gestern einmal mehr im Stadtsaal in Krems.
1: Und dass man gemeinsam etwas fühlt und irgendwie weiß, warum man das alles macht.
0: Oh, schön. Ja, vielen Dank, Kathi.

Pharaoh Monch mit Push aus seinem Album Desire 2017 rausgekommen. Und jetzt müssen wir schon aufhören. Jetzt ist schon wieder vorbei. Ich kann es nicht glauben. Die zweite Stunde rennt immer davon. Man kommt kaum noch hinterher. Wir hören uns nächste Woche wieder hier am Ponyhof ab 17 Uhr auf FM4. Und jetzt gibt's noch Tierra Whack mit Flowers und euch viel Spaß mit dem Zimmerservice. Passt auf euch auf. Eure Fiverr.

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2: Herzlich willkommen beim Zimmerservice am 27. September, der erste Zimmerservice im Herbst, auch wenn wir nächste Woche noch eine ziemliche Sommerwoche haben, aber vielleicht wird die Musik ja auch heute ein bisschen herbstlicher oder besinnlicher, oder keine Ahnung. Spiel aber auch Kasperl Theatermusik, kein Problem. Hauptsache ihr habt einen Wunsch und eine Widmung. Ihr könnt es euren Lieben anwidmen oder euren Kindern, euren Eltern, euren Freundinnen und Freunden. Die Sache geht, wie ihr vielleicht schon wisst, folgendermaßen. Ihr nehmt WhatsApp. Leider ist das der einzige Kanal, der hier funktioniert. Ich kann nicht das Telefon abheben und habe auch sonst keine Social-Media-Zugänge. WhatsApp funktioniert so nicht, wie sonst üblich bei FM4. Als Sprachnachricht, weil die kann ich hier auch allein nicht ab, ich bin ganz allein, kann das hier allein nicht abrufen. Schreibt mir einfach, was ihr hören wollt, warum ihr es hören wollt, für wen ihr es hören wollt, wann ihr es hören wollt. Und ich spiele es euch. Die Nummer ist 0664 828 4444. 0664 828 4 mal die 4 ist die WhatsApp-Nummer von FM4. Das kommt dann direkt zu mir und die nächsten 2 Stunden gehören damit eurer Musik. Die erste Nummer gehört immer dem Moderator, in dem Fall mir. Und ich muss jetzt dazugeben, die Nummer ist nicht ganz neu und ich habe sie auch nicht selbst entdeckt, sondern ich habe sie vor 3 Wochen vor dem Zimmerservice bei der Vorbereitung bei Fiverr gehört und war ganz umgeblasen. Die war natürlich früher dran als ich, kann ich aber auch nichts machen. Der Grund, die Band, die gleich kommt, spielt ein Wien-Konzert. Leider nur ein Wien-Konzert in einem sehr kleinen Club, das ist auch eine sehr kleine Band, um ihr neues Album zu promoten. Das Album heißt Große Liebe. Das ist schon toll, dass das Album Große Liebe heißt. Und die Band nennt sich Nicht Seattle. Das ist die Band einer Songwriterin, Katharina Kollmann. Und Nicht Seattle bezieht sich auf den Titel eines Tokotronic-Liedes. Das heißt, wir sind hier nicht in Seattle. Dirk ist da. Bassist von Tokotronic. Der Name ist ein bisschen zu lustig. Die Band ist in jeder Hinsicht und Katharina Kollmann in jeder Hinsicht herausragend. Fantastisches Songwriting. Sie spielen total gut. Ich kann es nur empfehlen. In Wien im Club Lucia am 10. November. Wenn man im Westen wohnt, ist es wahrscheinlich klüger, man fährt nach München, wo sie am Tag davor spielt. Oder auch nach Regensburg, wo sie am Tag danach spielt. Leider gibt es keinen anderen Österreich-Termin, aber vielleicht nach dieser Tour haben auch andere Promoter in Österreich diese Band entdeckt, die ich nur herzlich empfehlen kann. Die Nummer, die ich gerne spielen würde, oder die ich auch spiele, heißt Meine Ladies und ist die charmanteste und klügste feministische Hymne, die ich, glaube ich, je gehört habe. Hört selbst, wir sind nicht Seattle.

ich glaub an uns, wir haben uns sowas Kluges gemacht.

Nicht Seattle, meine Ladies, live am 10. November in Wien. Ich glaube an Sie. Ich hoffe, dass Sie so viele Fans haben, wie Sie verdienen und das nächste Mal vielleicht auch in Restösterreich ein paar Termine bekommen. Die Anne schreibt, Anne, Georg, Max und Bruno wünschen sich nach diesem geilen Wochenende die Nummer Intergalactic Planetary. Das wird wohl die sein.

Intergalactic von den Beastie Boys geht zur Anne und ihre Familie. Jetzt habe ich, muss ich wieder schauen, wie die Nummer gewünscht wurde. Kommt ja einiges, vielen Dank, aber nicht aufgeben, es kommt alle dran. Der Dennis wünscht sich für seine Frau Nadine von 5KHD Happy Fucking Life.

0: 5KHD, das ist die, sagen wir mal, avantgardistische elektronische Seite von Mira Lukovac mit ihrem trotzdem fast zugänglichsten Hit, sagen wir jetzt mal. Der Marvin schreibt: Hi, meine 8-jährige Tochter reagiert auf Wünsche, Fragen, Angebote oder Bitten nur noch mit einem sehr punkigen Ist mir egal. Ihr ist dieser Track gewidmet. Ja, whatever.
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0: Liam Lynch mit United States of Whatever für die Tochter von Marvin, die ab sofort wahrscheinlich nur mehr Whatever sagt, statt ist mir egal. Klingt ja auch besser. Der Stefan schreibt was Kryptisches, nämlich einen wunderschönen guten Abend, direkte Nachbarn zu Vorarlberg. Ich weiß nicht, wer da gemeint ist, Schweiz vielleicht oder Tirol, Wien ist es nicht. Er wünscht sich für seine geliebte Susanne Boy Harsher mit Jeans.
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Jeans oder das Boy Harsh. Ihr werdet es nicht glauben, was die Menschen für tolle Sachen am Wochenende alles tun. Der Philipp schreibt, hallo, nach einer langen, beschwerlichen Wanderung auf den hohen Sonnenblick, das versteht man ja noch, und einer kurzen, misslungenen Goldsuche, okay, also wünscht sich der Philipp für seine Freunde Tobi, Michi und ihn selbst das Lied Storm 2 von Generation und Young Lean. 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

Generation, also mit 8 geschrieben statt Asian, 8 Generation featuring Yung Lean, sollte man sich unbedingt das Video mal anschauen, wenn einem das unterkommt. Das ist ganz was Besonderes. Der Franz, wo ist er denn, Franz? Wo bist du? Da ist er. Zu Ehren dieses wunderschönen Tages, oh ja, und weil ich leider gut zu dem Song relaten kann, würde ich mir gerne ein halbes Jahr von Under Mods wünschen. Hier ist es da.

Wien und Krems nicht so weit auseinander, möchte man meinen. Aber natürlich zwei Königskinder. Das war Andermatt mit Halbes Jahr für den Franz. Der Christian schreibt, geht sich heute aus. Er schreibt immer, geht sich heute aus. Es geht sich immer aus, vor allem. Das natürlich. Hier ist Muse, Stockholm Syndrome.

Stockholm Syndrome von Muse. Läuft auch nicht so oft hier für das, was das für eine riesige Band war vor 20 Jahren, aber man hat auch schon lange nichts Neues mehr gehört. Wer öfter Zimmerservice hört mit mir, Boris Jordan, das bin ich zur Erinnerung, der weiß, ich mag das gerne, wenn die Musik sich ändert, wenn es so auf und ab geht und wenn so und left and right from the center gewünscht wird. Und das ist jetzt eben passiert, der Theodor schreibt, jetzt ist der Herbst doch ein wenig zu schnell gekommen. Bitte spiele uns in Erinnerung an diesen ewigen Sommer und für seine tolle Frau Iris und den Theo von Zweiraumwohnung 36 Grad.

Ja, sehr sommerlich das Ganze. Da müssen wir wieder ein paar Monate warten, bis 36 Grad hat. Aber wir sind ja Kummer gewöhnt und 36 Grad ist ja in diesem Sommer fast schon kühl gewesen, muss man sagen. Die Alena, glaube ich, das ist nicht falsch gesagt. Alena, genau. Sie schreibt: Hallo, ich schreibe gerade an meiner Bachelorarbeit zu Multilingualismus. Und sie hört beim Schreiben immer FM4, das ehrt uns. Vielleicht kommen wir auch in einem Kapitel vor. Jedenfalls hätte sie gerne It Makes You Forget von Peggy Gou. Hier ist es.

als Soundtrack zur Multilingualismusarbeit. Gar nicht das Schlechteste. Peggy Goo singt auf Englisch und Koreanisch, wie wir gerade gehört haben. Es ist wieder Stammhöreralarm. Lieblingsstammhörerin Heike sagt, ich wünsche mir heute was anderes. Vielen Dank, schönen Tag. Und zwar heute Temper Trap, Sweet Disposition.

Temper Trap für die Heike. Bei der nächsten Nummer habe ich jetzt zurückgeschrieben, dem Fred einen kleinen Stoßseufzer. Mein Gott, weil es mir schon, eigentlich hatte ich diese Nummer schon vergessen und ich glaube, auf FM4 ist sie überhaupt noch nie gelaufen. Dafür war sie erstaunlicherweise, werdet ihr gleich hören, ein Hit auf Ö3 in den 80er Jahren. Die Band, die diese Nummer gespielt hat, kommt eigentlich vom Progrock und ist durch Schnulzen bekannt und durch so ausufernde Sachen und hat sich dann aber mitten in der Synthie-Pop-Zeit, wo alles ein bisschen, sagen wir mal, zu modern für sie war, haben sie sich entschieden, kann man das Konzeptalbum nennen? Es geht da irgendwie um, Verfremdung und Technologie und so. Und vielleicht ist die Nummer ja auch jetzt wieder halbwegs aktuell, wenn sich die Leute so fürchten vor Robotern und KIs und künstlicher Intelligenz und der Verdrängung des Menschlichen und so. Und so sehen, das sieht es auch diese Band. Und die Nummer hat was Lächerliches und was Großartiges, weil sie so auf eine bizarre Art übertrieben ist. Ich glaube, dass sehr viele Leute unter 40 hier diese Nummer wahrscheinlich überhaupt noch nie gehört haben, weil so in den normalen Abspielradios, wo sie die größten Hits aller Zeiten spielen, da kommt die nicht vor, weil sie einfach zu, ich glaube, sie ist zu weird und zu lang. Naja, egal. 80er Jahre Nachholbedarf, Nachhilfestunde heute im Zimmerservice kommt noch ein Wunsch, der aus den 80er Jahren, tief aus den 80er Jahren vergraben liegt. Kurzer Sinn, hier Sticks mit Mr. Roboto.

Unfassbare Musik, oder? Und am Schluss kommt noch der Kilroy, das war, glaube ich, ein Reisender aus dem 19. Jahrhundert, der auf die Pyramiden seinen Namen draufgeschrieben hat. Das war der Namensgeber von diesem Album. Das Ganze hat sie aber nicht in irgendwelchen Nischen abgespielt oder in Fanclubs, sondern in Plain Sight der Charts. Die waren überall Nummer 1 und wenn man die Nummer hört, und sie hat 6 verschiedene Teile und Mozart-Zitate und redet über IBM und so. Und dann ist erst die Hälfte vorbei. Ja, danke dem Fred für die Erinnerung an diese völlig bizarre Nummer, die tatsächlich Nummer 1, glaube ich, sogar war in Österreich. Zumindest in Amerika war sie sehr weit vorne. Da muss man sich jetzt davon wieder erholen, denke ich. Und da hilft uns die Emilia dabei. Die wünscht sich ein Lied für ihre Mama, die gerne Zimmer selbst hört. Danke, hallo Mama von Emilia. Und das ist Bibiza mit einer Ode an Wien.

0: früher.
1: Bibiza war das, die Ode an Wien. Schöne Erholung nach dieser 80er-Jahr-Archäologie. Die Nummer auch nicht ganz ohne 80er-Jahr-Anleihen, aber Bibiza ist tatsächlich der gegenwärtigste Rockstar, den wir haben. Und das bringt uns dazu, dass wir eigentlich auch immer über was anderes reden. Und das ist wie immer der Song zum Sonntag. Und der Song zum Sonntag kommt heute von Euro Teuro. Ein sehr lang erwartetes Album von dieser beliebten Band, die ja bis jetzt eher als Joke-Band fast gegolten hat, aber jetzt wird es richtig ernst. Am Freitag hat eben der österreichische Musiker Peter T. das neue Album von Euro Teuro veröffentlicht. Das ist so das Zentrum dieser Band. Darauf sind jede Menge Zusammenarbeiten, zum Beispiel mit Voodoo Jürgens, Fars, Katharina Maria Trenk, Alex Kranabetter und Topsy Turvy. Und im Titeltrack Magic, so heißt nämlich auch die LP, ist niemand geringerer zu hören als Anja Plaschk alias Soap and Skin. Und wer alles oder vieles, aber alles eigentlich über Euro Teuro und das neue Magic-Album weiß, ist Christoph Seppin. Der erzählt uns das jetzt.
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4: Es ist nicht unbedingt eine durchgehende Geschichte, was auf Magic, also dem Album, nicht nur dem Titeltrack, erzählt wird. Das erzählt uns Peter T. von Euro Teuro. Aber es ist sowas wie ein thematisches Feld.
5: Für mich geht es auch so einfach um eine gewisse Spiritualität. Ohne kein religiöser Background oder kein Aufzwingen von Vorstellungen, sondern eher ein Beschreiben eines suchenden Zustands. Und das kann halt einfach mehr in allgemeineren Sachen sein, so wie bei Magic, beim Titeltrack.
6: Sound the tone and the chest. From the present to the past.
4: Auf dem Album Magic arbeitet Peter T. mit vielen MusikerInnen zusammen. Voodoo Jürgens oder Fars und auch Anja Plaschk alias Soap and Skin.
5: Wir sind auf beide FM mal gefragt worden, was so Lieblingsfeature wären. Und da habe ich Soap and Skin gesagt. Und das ist dann jetzt wirklich passiert und freut mich natürlich sehr, dass das so klingt, wie es klingt.
4: Positive Affirmation also. Das passt doch zu Spiritualität und Magic und dem Suchen und Finden von höheren Geisteszuständen. Man kann Dinge ins Wunschheft schreiben, man kann Wünsche manifestieren.
5: Also man sollte nicht enttäuscht sein, wenn es trotz Manifestation nicht so ist, aber ja, in dem Sinn, das war schon ein bisschen was Spezielles, sagen wir mal so.
6: And to wonder why sets magic free.
4: Magic ist eine Rockoper der großen Gedanken und gut gemeinten Ratschläge. Oder zumindest Aufforderung, Fragen zu stellen. To Wonder Why Sets Magic Free, heißt es im Titeltrack zum Album. Nennen wir es vielleicht spirituellen Rationalismus oder abgeklärte Zauberei.

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7: Der Martin schreibt im Dialekt, das ist etwas schwierig, da kommt das Wort Hifurtstanzliert vor. Ich glaube, das ist vorarlbergisch, ich weiß es nicht. Weiß ich aber nicht. Aber er hat mir dann erklärt, wie das Lied heißt. Und das Lied heißt Du bist wie. Und das ist, Grüß an meine Frau, Spitzname Smoonie oder ans Sportzerl, soll ich sagen. Hier ist Lorenz Nikolaus.

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Lorenz Nikolaus. Früher hätte man dazu Schmachtfetzen gesagt, aber war aber lieb gemeint, kann man nichts sagen. Da habe ich jetzt, wen habe ich da jetzt dran? Dass ich mich auskenne. Da, ups, ja. Die Maria, die finde ich jetzt nicht. Maria, bitte verzeih mir, ich finde dich in diesem Gewirr von WhatsApp-Nachrichten nicht mehr. Aber für die Maria gibt es auch eine schöne Erinnerung an eine Band, die letztes Jahr erst zum ersten Mal seit sehr langer Zeit wieder da war. Hab mich gewundert, dass die überhaupt noch gibt. Hier sind die Flaming Lips, Do You Realize?

die Flaming Lips von dem Album. Wie heißt sie? Yashimi Battles the Pink Robots, genau. Na, unbedingt die Empfehlung. Schon ein bisschen alt, aber wurscht. Jedenfalls geht es ein bisschen mit den Schmachtfetzen weiter. Die Agatha wollte eine Nummer, die ich nicht spielen mag, und ist ganz voller Verständnis, dass ich sie nicht spielen mag. Nämlich Genie vom Falco, die schöne Nummer, aber mit einem Text, der derzeit vielleicht nicht so passend ist. Ich habe sie schon viel zu oft gehört, möchte sie überhaupt nicht mehr hören. Die Agatha hat Verständnis, dass man sie nicht hören. Stattdessen möchte sie eine andere Schnulze, die so wunderschön ist, dass ich sie so oft spielen kann, dass sie noch abgehört ist. Sie ist Nick Cave mit Kylie Minogue, The Wild Roses Grow. Auch ein zweifelhafter Inhalt, aber schöneres Lied.

Kylie Minogue und Nick Cave hat sie am Schluss umgebracht. All Beauty Must Die, auch ein bisschen eine Scheiß-Message. Aber auf einer Platte, die Murder Ballads heißt, kann man sowas zumindest erwarten. Die Kathi schreibt, mein Partner Julian und ich sind gerade glücklich und zufrieden auf dem Heimweg eines Sunday Road Trips. Und sie würden sich freuen über die Nummer Dang von Rainbow Kitten Surprise.

Eine der interessanteren, neueren US-Indie-Rock-Bands, Rainbow Kitten Surprise, und das mit Dang. Ich freue mich ja sehr immer über Post aus dem Westen, aus Tirol oder aus Vorarlberg. Und heute hat Vorarlberg richtig zugeschlagen. Die Alva aus Lochau, das ist in der Nähe von Bregenz, glaube ich, wünscht sich für ihren Rock'n'Roll King Georg das Lied Rock'n'Roll Queen, die Subways.

Die Rock'n'Roll Queen geht nach Lochau in Vorarlberg. Die Margit ist da, zumindest schreibt sie das, da bin ich wieder einmal. Und sie unterschreibt auch mit eure Treue Margit. Bist du jetzt treu oder bist du erst jetzt wieder da? Egal, ist egal. Du hast allen Grund, wiederzukommen, wenn du weg warst, oder hier zu bleiben, wenn du treu bist. Auf jeden Fall möchte sie gerne die neue Nummer von Greta Van Fleet hören. Hier ist sie, Tear It Down.

da halt jemand denn die Flagge des Südstaaten-Rock hoch. Aber trotzdem, ganz gute Band, Greta Van Fleet. Ich dachte immer, das sei eine Person, aber es ist eine Band, die sich nach jemandem benannt hat, nämlich nach Greta Van Fleet, zumindest wird mir das so gesagt. Neue Nummer, Tear It Down, für die Margit. Der Jürgen schreibt, es ist ja der Stammhöreralarm. Die letzte halbe Stunde beim Zimmerservice gehört dankenswerterweise oft den Leuten, die immer hier zuhören. Der Jürgen schreibt, hallo, ich bin gerade am Hörbuch von Marco Wanda dran und ja, ich mag es, absolute Empfehlung und eigentlich wollte ich was von Wanda hören, aber es kommt in dem Buch der Teil vor, wo Wanda als Vorband von David Oellerer, der heute Voodoo Jürgens heißt, spielt und die Zuschauer nach Wanda gehen. Mich würde interessieren, wie Voodoo Jürgens geklungen hat mit seiner ersten Band, die Eternias geheißen hat, ob es da was gibt. Gleich gibt's da was. Hier sind sie. To the Monkey.

0: die Eternias, die Band, aus der, bei der Voodoo Jürgens vorher gespielt hat. Man hört auch diesen unverkennbaren, lockeren, linkshändigen Soul-Groove, den man auch bei Voodoo Jürgens hört, auch bei dieser Band schon meiner Ansicht nach. Der Jürgen, der das gelesen hat in der Autobiografie von Marco Michael Wander, das bringt mich dazu, dass ich ein Gerücht gehört habe, dass nächste Woche zugleich Single von Wander und das Single von Bilderbuch rauskommen sollen. Wenn das stimmt, muss das Absicht sein, oder? Das erinnert ja an die Kontroverse, die inszenierte Kontroverse zwischen Blur und Oasis, wer mit der Debütsingle, wenn sie zugleich rauskommt, weiter raufkommt. Aus dem Jahr, glaube ich, 1992, 93, keine Ahnung. Jedenfalls haben damals Blur gewonnen. Roll With It gegen Country House und Country House hat gewonnen. Und weil so viel los ist in österreichischer Musik, kann ich natürlich nicht anders, als auch eine FM4-interne Ankündigung loszuwerden.
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0: 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Das Kleidungsstück übrigens, das kleine Rätsel, wer das nicht weiß, die Chelsea ist kein Kleidungsstück, sondern ein Stadtteil aus London, aber das Kleidungsstück sind die sogenannten Chelsea Boots, die durch niemand anderen berühmt geworden sind als durch die Beatles. Die sind so halb hohe Stiefletten mit so einem Gummiteil, das man reinschlüpfen kann. Chelsea Boots. Im Chelsea in Wien, ein Überraschungskonzert. First come, first serve heißt, man muss echt dort sein, weil das Chelsea fast jetzt nicht so viele Leute und die Leftovers scheinen ja riesige Stars zu sein in Wien und spielen für FM4 ein Überraschungskonzert. So, morgen Abend nämlich. Und hier sind sie jetzt schon mit Marmelade und Himbeereis.

Siamo tutti prostituti, Marmelade und Himmel. Es waren es die Leftovers. Morgen, wie gesagt, im Wiener Chelsea gratis, aber man muss relativ früh dort sein. Wird sicher ein tolles Spektakel, glaube ich. Ihr habt es schon gesehen, ist immer ein Spaß. Die Realität von Wunschsendungen ist ja oft, dass die Leute sich entweder was wünschen, was sie gerade gehört haben, oder irgendwas, was sich jeder da und wünscht. Deswegen, wenn einer schreibt, ich hätte gerne eine Nummer von Bob Marley, dann denke ich mir, okay. Aber der ist interessant. Der Valentin aus Osttirol wünscht sich nämlich eine Nummer von Bob Marley, die heißt Simmer Down. Und man muss sagen, die Bob Marley-Kenner kennen das Lied vielleicht, aber sonst ist es nicht sehr bekannt. Es ist tatsächlich die erste Nummer 1 der Wailers. Bunny Wailer, Peter Tosh und Bob Marley zu dritt aus dem Jahr 1963. Klingt noch nicht wie der Bob Marley aus der Chris Blackwell-Zeit, sondern archaisch eigentlich. Deswegen bin ich jetzt richtig froh, dass ich sie spielen kann. Simmer Down von den Wailers.

1964 war Bob Marley zum ersten Mal mit den anderen beiden Wailers in einem Studio, hatte dort eine Backing-Band und das ist auch der Grund, warum das nicht nach Bob Marley and the Wailers klingt, weil die Backing-Band besteht aus Lloyd Nipp, Ronald Afonso, Don Drummond, Jackie Mito, das waren die berühmten Scatellites und der Producer ist Coxon Dodd, der König des Ska. Deswegen war das sofort in Jamaika Nummer 1 und der Beginn einer riesigen Karriere. Die letzten Nummern gehören, wie wir schon gesagt haben, den Stammhörers. Und unser liebster Stammhörer, unser treuester Stammhörer aus Freilassing. Wo habe ich jetzt dem sein Message? Da ist wieder alles verloren gegangen. Genau, der wünscht sich ein Lied von den Lemonheads und stellt zugleich eine Frage an die Community. Er möchte nämlich wissen, was wir glauben, wer da im Hintergrund singt, wer diese Frauenstimme ist, der Josef auf Verlassing. Weiß es nämlich nicht und es steht auch nicht auf der Platte drauf. Ich habe eine Vermutung, aber vielleicht habt ihr auch eine. Hier sind die Lemonheads mit Rudy with a Flashlight.

Wer ist die zweite Stimme neben Evan Dando bei den Lemonheads? Eine Frage an die Community. Meine Vermutung zählt ihr aber nicht, weil das sage ich jetzt nicht. Aber ich werde es rausfinden und dann nächste Woche kann man es auflösen. Jedenfalls die letzten zwei Nummern, ich darf mich schon verabschieden, nämlich es ist 10 von 9. Die letzten zwei Nummern können auch zwei Stammhörern. Und zwar ist das der Mick. Der möchte gerne Sisters of Mercy hören. Das wäre die zweite 80er-Jahre-Hit-Abgrund. Eine sehr lange Nummer. More heißt sie. Und die war aber kein wirklich großer Hit von den Sisters of Mercy. Da haben sie sich zu sehr angebiedert an die Hit-Anforderungen. Ist aber eine tolle Nummer. 6 Minuten Gothic Rock mit uralten Schlagzeugmaschinen und tiefer Stimme. Und vorher schreibt der Philipp, der gerade in Griechenland weilt: Ihr lieben Leute bei FM4, die ihr da spät abends arbeiten müsst, um andere zu unterhalten, Kenner der Musik, wie wäre es mit etwas Neuem, Alten? Das ist was Neues, Altes. Ah, etwas Altes, was wir noch nicht kennen. Ich kannte es zufällig, aber ihr vielleicht noch nicht. Confiant heißt die Nummer, gesungen und gespielt von Minu Cinello. Und der war Mitglied der, wie der Philipp sagt, etwas anderen Wiener Lied-Kombo Weather Report von Joe Zawinul. Auch selten gehörte Band beim FM4 Zimmerservice. Im Anschluss gleich kommt der Sumpf und der spricht auch über das Positive Futures Festival in Innsbruck und über die neue Euroteuro. Außerdem gibt es ein Gespräch mit Clemens Setz über sein Buch Mein Leben als Noise Band. Und Radiobeitrag, der heißt Nu Jazz, so blöd der Bandname, so toll die Musik. Fritz Ostermeier mag die Band Nu Jazz, obwohl er eigentlich Nu Jazz nicht mag. Und das Ganze gibt es im Sumpf, dem Besten, was es im Radio gibt. Das war der FM4 Zimmerservice mit Boris Jordan. Das bin ich. Die letzten zwei Nummern kann dem Philipp und dem Mick. Und ich darf euch einen schönen Abend wünschen. Hier ist zuerst einmal Joe Zawinul und Minu Cinello und dann die Sisters of Mercy. Schönen Abend.

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2: Wir dürfen die Klimaanlage nicht den Rechten überlassen, hieß es im Hitzesommer 2026 in der Zeit. Während die politische Linke zwar das Thema der Klimaerwärmung an der Wurzel packen will, versprechen Rechte den Menschen Klimaanlagen, also schnellere, praktischere Lösungen. Was wir noch nicht den Rechten überlassen sollten, ist der Populismus, den Kahlenberg an einem sonnigen Septembernachmittag und im Ganzen gleich auch Deutschland und Österreich und die USA. Was aber könnten wir den Rechten eigentlich sehr wohl überlassen? Wenn es nach mir geht, können Sie Gigi D'Agostino haben. Schönen Abend im Sumpf, sagt heute Katharina Seidler. Es war vor 2 Jahren, als eine Gruppe Rich Kids auf Sylt den Song L'amour toujours rassistisch umgedichtet hat und damit viral ging. Seitdem dient das Lied des italienischen Rave-Prolos betrunkenen Rechten auf diversen Dorffesten als eine Art geheimer Code. Erst letzte Woche ist ein Salzburger wegen Wiederbetätigung, also einem gezeigten Hitlergruß, zu diesem Lied verurteilt worden. Und was sagt der Urheber selbst zur Vereinnahmung seines Hits? Er schwafelt was von, es gehe ihm nur um die Liebe und dass seine Musik keineswegs politisch gemeint sei. Naja. Mir konnte Gigi D'Agostino, wie gesagt, schon davor gestohlen bleiben, auch wenn seine Musik ebenso wie andere Italo-Dance- oder Eurodance-Hits unter hippen Menschen schon länger als Kult galten. Unter anderem mein lieber Freund der Nino aus Wien hat immer wieder probiert, mein Herz für Gigi D'Agostino zu erwärmen. Er setzt seinem Lieblingslied von ihm auch in der Nummer Jukebox ein Denkmal. La Passion ist großes Kino, singt er darin. Und vor kurzem hat es Nino doch tatsächlich geschafft, mir dieses La Passion nun doch näher zu bringen. Und wie? Natürlich mit einer Coverversion. Aufgenommen hat er die gemeinsam mit dem wunderbaren Felix Kramer. Und zusammen legen die beiden in dem Disco-Schlager eine herrliche, schmerzvolle Sehnsucht frei, die das Original tatsächlich auf eine neue Stufe hebt. Auf meine alten Tage kann ich euch also sagen, und ich bin darüber genauso überrascht wie ihr, wir beginnen den heutigen Sumpf mit Gigi D'Agostino. Natürlich in der Version von Nino aus Wien und Felix Kramer, La Passion.

Was für eine hübsche Reappropriation von Gigi D'Agostino. Apropos linker Aktivismus, ich habe vor ein paar Tagen Danger Dan interviewt, der nächste Woche sein zweites Klavieralbum nach dem riesigen Erfolg von Das ist alles von der Kunstfreiheit gedeckt herausbringen wird. Und wieder ist es ein bunter Strauß an liebevollen Klavierliedern eines aufrechten Antifaschisten, das mit dem Titelsong Keine Angst sogar eine 7-minütige Anleitung zum antifaschistischen Aktivismus enthält. Jetzt weiß ich natürlich, dass Danger Dan musikalisch nicht ganz unsere Abteilung ist hier im Sumpf, aber der gute Mann hatte im Gespräch tatsächlich so interessante Dinge zu erzählen, dass ich nach einer Beratung mit Fritz ernsthaft überlege, nächste Woche ein kleines Danger Dan Special hier zu senden. Mal schauen. Jetzt aber gilt es, ein Versprechen aus der letzten Woche einzulösen. Denn das Album Magic, das vierte von Euroteuro, ist erschienen und wir können daher heute Musik daraus spielen. Und was für ein Album es geworden ist. Das Beste dieser Band bisher nämlich. Beziehungsweise von diesem abwechselnd Solo- und Duo-Projekt von Flo Seiser alias Peter T. und seiner Frau Kathi Trenk. Unter dem Titel Magic haben Euroteuro jetzt zu ihrer Form gefunden. 10 Jahre nach Autogrill. Zu einer raffinierten, verspielten Form von Popmusik nämlich. Unter starken Einflüssen von New Wave und Krautrock mit einer Prise NDW und LCD Soundsystem. Näheres zu diesem Album erzählen uns bald Flo und Kathi selbst hier im Sumpf, denn Fritz hat mit ihnen bereits ein Interview vereinbart. Ich will euch heute aber zwei der neuen Nummern nicht vorenthalten, namentlich den Titeltrack Magic, den Flo im schönsten Bariton gemeinsam und unisono mit Gaststar Soap & Skin singt. Und dann noch den Song Favorite, bei dem ich den Beat als eine direkte Verneigung vor LCD Soundsystem verstehe. Dance Yourself Clean, Euroteuro.

Zweimal Euro Teuro waren das. In Kürze gibt es dann, wie gesagt, mehr zu hören zu dieser wunderbaren Platte Magic. Euro Teuro sind in diesem Herbst auch auf einer großen, wirklich riesigen Live-Tour unterwegs. Mit fast 30 Terminen in Deutschland und Österreich. Und am 3. Oktober führt sie diese Tour nach Innsbruck in die PMK, wo das Positive Futures Festival seine Schatten vorauswirft. Mittlerweile findet dieser Schatz von einem Festival schon zum 4. Mal statt. Und einmal mehr staune ich und verneige mich vor dem exquisiten Line-Up, das das Festivalteam dafür gebucht hat. Die Warm-Up-Party findet wie gesagt am 3.10. mit Topsy Turvy und Euro Teuro statt. Das Festival selbst dann an zwei langen Wochenenden ab dem 15. Oktober und ab dem 22. Abwechselnd in den Locations PMK, die Bäckerei, Ache Ahoi, auf dem Kulturareal St. Bartelmeh und in einer Kirche. Wer kommt jetzt alle nach Innsbruck zum Positive Futures Festival? Da wären einmal ein paar Sumpf-Favoriten der letzten Monate. Die venezolanischen Digital Natives von Weed 420 etwa. Oder Weed 420, die wir hier schon im Hintergrund rascheln und fiepsen hören. Dann noch die Flamenco-Neudenker Raúl Refre und Niño de Elche. Eines der berührendsten Konzerte, die ich seit Jahren gesehen habe. Cirque des Yeux und Alan Sparhawk vertonen gemeinsam Friedrich Wilhelm Murnaus Nosferatu. Wir hören kurdischen Psychedelic Rock von Meral Polat, halsbrecherische Rave-Salven von Aya, meiner letztjährigen Sumpfcharts Nummer 1, dann noch feministischen, antirassistischen Singer-Songwriter-Folk von Cleo Reed und blitzschnellen Battle-Rap von der Nordlondonerin Lady Likes und vieles mehr. International Music schreibt sich das Positive Futures Festival als Motto und Inhaltsangabe auf die Fahnen. Und ich höre endlich die Rufe und werde schauen, dass ich es diesmal wirklich an einem der beiden Wochenenden nach Innsbruck schaffe. Ich mache jetzt die Nummer Vámonos de aquí von Weed 420 lauter, die wir hier schon leise vorgehorcht haben. Danach kommt noch ein katalanisches Minimal Free Jazz Groove Duo namens Los Sara Fontan, die ebenfalls auf dem Positive Future Lineup stehen, mit einem Track namens Wall-E und dann zum Abschluss noch das wundervolle Mil Maneras de Salvarse von Raúl Refre und Niño de Elche. Und danach wird es bei Thomas Edlinger und Clemens Setz neuem Buch hier so richtig wild und laut.

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1: Neulich in Sizilien. Es begab sich, dass vergleichende Internetstudien über die 80er Jahre in Italien zu diesem Stück hier führten, das mir einen lauen Abend auf der Insel versüßte. Im Video dazu sitzt der Sänger zunächst mit turbantragenden Männern am nächtlichen Lagerfeuer und bekundet, dass er jetzt die arabische Sprache lernen möchte. Dann folgt dieser Song, eine Aufforderung zum Tanz mit allen, die guten Willens sind.

Giulio Verdetti Danzare, ich will dich oder euch tanzen sehen. Am Ende geht es sogar um den Wiener Walzer. Der Cantautore Franco Battiato war das mit einem Stück aus dem Synthesizer-affinen Jahr 1982. In der nächsten halben Stunde geht es um viel, sehr viel, um fast alles, was Menschen ausmachen kann. Aber um eines nicht, ums Tanzen.

Über Lärm und Lärm als Musik wie diese hier von Prurient haben sich schon viele kluge und halbtaube Menschen den Kopf zerbrochen. Man kann derbsten, hirnzerstampfenden Noise ohne Beat und Melodie genießen wie eine Regenwalddusche, wenn man sich darauf nur einlässt. Und man kann eine hübsch dahinperlende Klaviersonate als Lärmbelästigung empfinden, wenn sie der Nachbar spielt und man sie gerade nicht hören will. Für die meisten Menschen ist Noise-Musik, akustische Umweltverschmutzung. Für Fans ist sie ein halber Gottesbeweis. Schließlich kommen wir alle aus einer Höhle, in der es rauscht. Diese Höhle nennt man Mutterleib und Noise-Musik sei nichts anderes als der Versuch, die Klangverhältnisse eben dort akustisch nachzubilden. So sieht es zumindest Clemens Setz, ein Autor, der im Darknet genauso zu Hause ist wie im Obertongesang und sich für Plansprachen genauso begeistern kann wie für den Mopsfisch, den er sich für seine Tochter ausdachte und in einem Bilderbuch verewigte. Mein Leben

und im Internet leben. Die titelgebende Erzählung »Mein Leben als Noise-Band« seziert den Noise-Nordismus eines Musikers, der mittels heiligen Krach alles sagen will, was sich sagen lässt und doch von niemandem wirklich verstanden werden kann. Auch wenn irgendwann seine zweijährige Tochter ihm Recht gibt mit der Behauptung, die japanische Noise-Institution Merzbow habe die Noise-Musik gerettet. Ansonsten ist in dieser Erzählung nicht nur der arme Mond komplett fucked, wie es einmal heißt. Es geht um Nekrophilie, krankhafte Eifersucht, Missbrauch, Einsamkeit, Suizidsehnsüchte, Gewaltfantasien und den Wunsch, wirklich zu weinen oder auf der Bühne vom habituell zu freundlichen Grazer Noise-Publikum physisch attackiert zu werden. Und natürlich um die radikalste Musik des Planeten, um das Schaben, das

Das alles klingt nach einem großen, dunklen, bösen, aber eben nicht unendlichen Spaß. In alter Düsternis tauchen immer wieder wundersame, surreale und komische Momente der Schönheit auf, die man mittels Sprache noch den verstörendsten und dysfunktionalsten Verhältnissen abtrotzen kann. Der Himmel, heißt es bis jetzt einmal, war grau und kompliziert, so wie Elefantensorgen. Clemens Setz selbst ist übrigens farbenblind. Ein Traum seiner Hauptfigur Paul handelt vom befriedigenden Gefühl, vom Papst gekitzelt worden zu sein. Und beim Küssen muss er sich mit allen Händen, die er hat, an seiner Freundin Annika festhalten. Davor kichert man über Nonsense-Influencer und ihre Kalender.

Ian Trust heißt ein Linzer neues Label, auf dem Paul unbedingt veröffentlichen will. Es soll nicht sein, die Welt ist schlecht, aber nicht gut schlecht. Dazwischen denkt der unverstandene Weltversteher Paul viel über extremistische Bühnenauftritte nach und arbeitet an harsh noise Gefühlsaufwallungen, die zum Beispiel Kant, Suck My Corpse oder I Kill Sex heißen. Eine fiktive Platte von Dada Suicide, erschienen auf dem nicht-fiktiven Label Hospital Productions, spielt auch noch eine ungute Rolle. Das ist zart, das ist aber auch hart. Hören wir nun einige Ausschnitte aus Mein Leben als Noise Band. Eine großartig komponierte Geschichte, die von Isolation und Wahn, aber auch von Innigkeit, Elternschaft und Fürsorge und dem Glück des Eigensinns von Kindern und Exzentrikern erzählt. The rest is noise, um es mit dem Musikkritiker Alex Ross zu sagen.

momentane Noise Band, seine fünfte, nannte sich Sexton Slave. Sie bestand meist aus ihm selbst und seinem Freund Mark. Der Titel ihres ersten Albums lautete A Defense of Skeletons. Paul war verantwortlich für Stimme und Laptop, also im Grunde für alles. Mark trug bei, was er konnte, aber meist stand er einfach nur überfordert auf der Bühne in anrührender Ecce-Homo-Haltung. Paul verwendete das Programm Reason und sein Lieblingseffektmodul war Scream 4, Sound Destruction Unit, der immer bis zum Anschlag aufgedreht war. Das Programm hatte eine analoge Oberfläche, das heißt, es war tatsächlich analogen Gerätschaften nachempfunden. Das Programm stimmte angenehm nostalgisch nach einer Zeit, die man selbst gar nie erlebt hatte. Heute Nacht hatte Paul geträumt, er würde vom Papst gekitzelt. Er war mit einem Gefühl tiefer Genugtuung erwacht. Hatte er heute überhaupt gespielt? In seinen Ohren war frisches Tinnitusgejubel. Also ja, doch, wahrscheinlich. Aber welche Stücke? Das Neue war dabei gewesen, oder? Ach, ich werde wirklich für immer allein bleiben. Die erhabene Klarheit dieser Einsicht, allein schlafen jede Nacht, das Selbstmitleid erforschen, seine geheimen Täler und Höhlen, den eigenen Körpergeruch kultivieren lernen, verfeinern, wie eine Tugend. Dann Modelleisenbahnwelten bauen und hinterher mit der Lupe einschmelzen. Zur Schmerzlinderung Bücher über den Klimatod des Planeten lesen, fremde Menschen online anfeuern in ihren Unternehmungen, Aktivist bleiben forever. Immer weniger und immer abstrakter essen. Am Ende einen Problemhund aus dem Heim adoptieren. Einen, der dich jeden Tag um 4 Uhr früh weckt mit seinem Geheul. Dankbar sein und vielleicht manchmal beten, aber geheim, wie unter falschem Namen. Dann den Hund überfordert zurückbringen ins Heim, dann sich eine Schlinge kaufen im Bauhaus und eine Rolle Gaffertape. Aber da rammte er, Gottlob, jemanden sein Knie mitten ins Gesicht. So dumm, sie war neben dem Ausgang in kompakter Haltung und in dunkler Kleidung, also komplett unsichtbar, auf dem Boden gesessen. Und so hatte er sie immer übersehen. Sie hatten sich beide ordentlich wehgetan und entschuldigten sich beieinander. Paul übertrieb den Schmerz in seinem Knie. Annika trug einen Atrax Morgulova und blutete nur ein bisschen. Hast du bemerkt, ich habe das eine im letzten Track noch geändert, rief Paul gleich als erstes, damit alles ein bisschen klarer wird, also im Vergleich zum letzten Mal. Ah ja, sagte Annika, sie prüfte, ob noch Blut aus ihrer Nase kam. Paul war so erleichtert, sie zu sehen, dass er den Gedanken einfach laut aussprach. Hey, ich bin voll erleichtert, dich zu sehen. Sowas hatte er noch nie zu einem Menschen gesagt. Oh, ich auch, sagte Annika. Weil sonst versteht mich hier keiner, rief Paul. Die glauben alle, es ist einfach nur irgendein Neues. Dabei ist alles drin, absolut alles. Brauchst du ein Taschentuch? Super, sagte Annika. Ja, aber, also danke, hast du auch gesehen, was da alles mitschwingt, thematisch? Annika schaute ihn an. Also, zuerst ist es sozusagen das Gegenteil von einem Liebeslied. Das hört man schon, oder? Doch, ja, sagte Annika vorsichtig. Paul fühlte große Erleichterung. Er war sich nicht sicher gewesen, gerade was das erste Lied anging. Er begann, Annika zu erklären, was Neues allgemein für ihn bedeutete. Es sei so wie ein Wasserfall, der das geradlinige Fließen eines Bachs einfach kurzerhand in gewaltiges Getöse umbrug. Genau das tue Neues Musik auch, aber eben nicht mit Wasser, sondern mit dem Gesamtverlauf einer Kultur. Hier sind eure Geräusche, sagt sie, hör doch mal. Und so klingen sie, wenn sie meterhoch auf euch zurasen. Nach dem Wasserfall geht es dann wieder normal geradlinig weiter. Der Bach wurde ja nicht zerstört, blieb bloß für kurze Zeit extrem höher und sichtbar gemacht durch die Wall of Noise, die musiklose Musik. Beziehungsweise durch mich, schloss Paul die Belehrung. Ah ja, sagte Annika und nach einer Pause fügte sie hinzu, ich finde ja, Liebesliedtexte lesen sich zu 99% wie die ärgsten Geständnisse von Stalkern. Was hatte das mit seiner Definition von Noise zu tun? Paul war verwirrt. Ja, sagte er, geht mir auch so.

Was, wenn ich wirklich weinen würde? Also zwar geisteskrank laut und verzerrt, aber doch echt nicht gespielt für den Auftritt. Wie würden diese ganzen Idioten das einordnen? Wahrscheinlich hätten sie gar keine Chance. Alles, was von Musik begleitet wird, ist auch automatisch Musik. Egal, wie sehr es in Wahrheit irgendwas anderes ist. Nicht einmal so radikale Bands wie Stalag wurden je richtig gehört. Die verwendeten für ein paar ihrer Alben echte Schreie von Patienten in psychiatrischen Einrichtungen. Aber was ergab es beim Anhören? Wieder bloß Musik. Es war eine ewige Sackgasse. Der echte Schmerz echter Patienten. Boom, Noise Metal, keine Ahnung. Dabei waren die Dissonanz, die Aggression und die beängstigende Atmosphäre ihrer Werke nicht mal provokant gemeint, sondern ein notwendiger Gegenpol zu einer Gesellschaft, die jeden Schmerz verdrängt. Oder irgendwie so. Wo andere Musik immer nur beruhigt oder inspiriert, zwingt Stalag ihre Hörerschaft, sich mit der Tatsache auseinanderzusetzen, dass es extrem schwer ist, echtes Leid jemals als echtes Leid zu hören und nicht als Musik. Das macht ihre Kunst nicht nur radikal, sondern auch unverzichtbar. Ein letzter, sterbender Schrei in einer Welt, die... Jemand rüttelte etwas fester an Pauls Arm. Anfangen dann, rief Jochen, einer der Veranstalter, sagenhaft bärtiger Mann, schau dir das an, als blickte man in eine sprechende Achselhöhle. Paul nickte und deutete durch Gesten an, nur noch seine Schweißerbrille suchen zu müssen. Was mache ich wohl als nächstes, dachte er auf der Bühne. Er wusste es nicht. Da fiel der Noise-Track vom Laptop plötzlich aus. Hatte er versehentlich ein Kabel herausgerissen? Es war unangenehm still. Wenn Adler in der Steppe weinen, dann Maus im Schuh. Adler. Seine Verzerrerstimme klang auf Deutsch so unglaublich Nazi. Es war fantastisch. Hitler, Hitler, die Menschmaschine. Fuck, man konnte tatsächlich alles sagen und die Leute schauten nur. War das vielleicht das Geheimnis? Meine Freundin kommt nur bis zum Parkplatz. Aber nun fiel auch die Verzerrung plötzlich aus und seine Stimme hallte normal durch den Raum. Ihr seid alles Motherfucker, schrie er. Motherfucker, can't suck my corpse. Es klang ganz erbärmlich. Eine Weile stand Paul einfach da, Auge in Auge mit dem Unbekannten. Da ihm sonst nichts einfiel, streckte er seine Hand aus und deutete mit dem Zeigefinger aufs Publikum. Endlich wurde applaudiert. Sie hatten alle nichts begriffen. All die Dinge, die in seiner Musik steckten, die Traumbilder, das Lebensgefühl einer Generation, die besonderen Phänomene des Alltags, die gestochen scharfen Baumschatten, jetzt im Winter zum Beispiel, und die verschiedenen Arten von Schnee in einer Stadt und, was weiß ich, frostschwarze Bananenschalen, Graffiti, Schaufensterdekos, Kinder mit Schultaschen, solche Dinge. Dieses komische, fuzzy Zwischenweltgefühl, wenn man ins Kino geht und auf dem Heimweg noch immer halb im Film lebt. Oder wenn man aus Versehen eine Stunde zu früh zur Arbeit fährt und dort alles versperrt findet und denkt, Rettung. Oder wenn man von einem alten Petzständer mit einem Genen angesteckt wird. Oder wenn man sich selbst als alten Menschen auf der Straße gehen sieht. Wie konnte das alles einfach so spurlos in die Musik verschwinden, von ihr absorbiert werden, ohne dass es in den Köpfen, die die Musik hörten und dekodierten, leuchtend und deutlich wiedererstand.

Anschließend wieder allein durch den Park. Überall Leute mit Hunden, ihren ausgelagerten Nerven. Hunde als das an der Leine herumgeführte Unbewusste, dachte Paul. Dass sich immer tierisch verhalten darf, während man selbst stets aufrecht bleibt und niemals an irgendwas schnuppert. Er fühlte sich angenehm leer. Selbst das Wort Hirntrust wog leicht in seinem Kopf, wie ein schwacher Nostalgiebrand. Und da, eine Litfaßsäule, schon 40 Jahre dieselbe, dieses von vielen Plakaten ummantelte Marterl am Rand des Parks, warf ihm ihren mächtigen Schatten zum Gruß. Am Ende der Straße machte ein Auto den Wellenkammsprung über einen Geschwindigkeitshügel. Die Scheinwerfer gingen dabei nach oben, nach unten mit starker Änderung der Mimik, wie bei einer No-Maske. Dazu die Bäume seltsam graubleich und beinahe durchsichtig, wie gestaltgewordene Staubwolken. Paul fand es triest und peinlich, ausgerechnet im Zeitalter des Autos leben zu müssen. Kein Parasit, kein Pilz oder Wurm oder Toxoplasma war je so erfolgreich. Autos hatten Menschen befallen und verwendeten sie seither schon ein gutes Jahrhundert lang als Geschlechtsorgane, um neue und immer neue Autos hervorzubringen. Sie wohnten überall, selbst auf dem fucking Mond stand eins. Kein Wunder, dass ein Autohersteller der mächtigste und am meisten verehrte Mensch der ganzen Welt war. Schon Diogenes hatte recht, als er sagte, der Mann, der einen Löwen besitzt, wird von einem Löwen besessen. Und darüber der riesige Abendhimmel, dunkel, wellig, wie die Stirn Sigmund Freuds. Du hast so ein schönes Gesicht, sagte er. Es dauerte nur eine Sekunde, da kam ihre Antwort. Ja, in dem warst du gerade drin, ein paar Zentimeter weit. Oh ja, sagte er ertappt. Und heute früh sogar noch viel weiter, sagte Annika. Ich spür's immer noch am Gaumen und hier auch. Sie deutete auf den Bereich unterhalb ihres Bauchnabels. Paul lächelte höflich. Warum machte ihn diese Art von anatomisch-geometrischem Dirty Talk immer so ratlos? Ihm fiel einfach nichts zu sagen ein. Du musst echt mal darauf achten, was du spürst, wenn du ganz tief in mir anstößt. Das ist die beste Stelle. Oder weißt du was? Magst du vielleicht mal mit der Faust rein? Wetten, ich brech dir die Finger? Paul lehnte ängstlich ab. Lieber nicht. Ach was, sagte Annika. Hast du es noch nie gemacht, oder? Nein. Muss man nur lang vordehnen, dann geht's. Aber du, ich schwöre, hinterher kannst du nicht mal mehr deine Autoschlüssel aufheben. Paul lachte verlegen. Er besaß, Gott sei Dank, keine Autoschlüssel.

Eines stand fest, er musste seine Tochter um jeden Preis vor der Welt beschützen. Aber wie genau ging das? Indem er ihre Welt vergrößerte, so hieß es zumindest, indem er sie für die Welt bereit machte, kompetent, zielsicher, neugierig. Ja, so ging das und nicht andersrum, Gemeinheit. Denn viel lieber hätte er, um sie zu beschützen, einfach die ganze Welt kaputtgeschlagen oder zumindest bekämpft. Heute zum Beispiel, die sich so liebevoll und einfallsreich um sie bemühenden Betreuerinnen, warum durfte er gegen die nicht zumindest ein wenig handgreiflich werden? Es hätte viel mehr Sinn ergeben. Ulrike wollte nun aus der Schaukel und erhob sie hoch. Sie roch ein wenig nach Windel, also setzte er sie sich auf die Schultern. Und so liefen sie zweistöckig durchs bunte Novemberlaub, umschwirrt von all den anderen, mühelos und noch ganz ohne Interpunktionsregel laufenden Kindern. Und da kam wieder das wunderbare Metallgeräusch von der Kreuzung. »Hörst du?«, sagte er zu Ulrike. »War das nicht wunderschön? Wie Merzbow.« »Meerbaum«, sagte das Kind. Über die nächsten Wochen entwickelte Paul eine fast schwärmerische Begeisterung für den Kindergarten, eine Art Stockholm-Syndrom. Ulrike ging ohne starken Protest hin, an manchen Tagen sogar recht gern. Und er hatte so ein paar freie Stunden, um sich um Arbeit zu kümmern und seine Noise-Karriere zu beleben. Er hatte neue Mails an Hirntrust in Linz geschickt wegen des geplanten Folgealbums Pale Polaroid Umbrellas. Noch keine Antwort, aber immerhin eine neue Möglichkeit im Raum. Ein bisschen Rückenwind, Antrieb, Ziel. Und die Betreuerinnen waren absolut wunderbar. Würden Ulrike viel Wertvolles beibringen? Funktioniert so am Ende der Faschismus? Überlegte Paul. Man schenkt die eigenen Kinder irgendeiner Idee, einer Ideologie, dem Staat. Zuerst naturgemäß unter Protest, mit mulmigem Schuldgefühl. Die eigene Natur wehrt sich. Man ist immerhin für einen längeren Zeitraum von ihnen getrennt. In der Natur ist das lebensgefährlich. Jemand anders bestimmt plötzlich, was sie tun, was sie lernen. Und dann bleibt dir keine andere Möglichkeit mehr, als sich in diese übergeordnete Instanz zu verlieben, oder? Ja genau, das musste es sein. Er war ein glühender Bewunderer, ein großer Fan von Kindergärten allgemein geworden. Die machten alles richtig. Selbst sein innerstes Gefühl sagte ihm das. Am Abend im Club kreischte Paul den Titeltrack von Pale Polaroid Umbrellas mit vollkommen neuer Überzeugung ins Mikrofon. Das aggressive, metallisch pulsierende Getöse des Tracks wurde unterwummert von einem fetten, tropfnassen, altmodischen Synthipuls. Paul lag auf dem Rücken mitten auf der Bühne und überschüttete sich mit Reißnägeln. Nach einer Weile sang er im Stehen weiter. Ein Reißnagel fiel ihm aus dem Bart. Er erzählte der Menge brüllend von Linz und dem großen Unbekannten, auf das er sich im Leben zubewegte. Dann holte er einen Apfel aus der Tasche und aß ihn, verstärkt durchs Kontaktmikro. Stefan spielte dazu Clusterakkorde auf dem Keyboard. Jeder von euch isst dieser Apfel, brüllte Paul. Ein weiterer Reißnagel löste sich aus ihm. Warum war es auf einmal still? Man konnte sogar jemanden im Publikum lachen hören. Paul stand mit dem Apfel in der Hand vor den Leuten. Am Ende bekamen er und Stefan 100 Euro für den Auftritt. Als er nach Hause kam, führte er Annika jeden Geldschein einzeln vor. Im Lauf des Wochenendes kehrte Pauls Gehör nun allmählich zurück. Selbst die elektrische Zahnbürste klang ganz fremd in seinem Schädel. Die Welt komponierte unterdessen munter vor sich hin. Etwa zwei Kondensstreifen am Himmel leicht zueinander gekrümmt, in der Form erstarrter Scheibenwischer. Oder ein kurzes, klar gemustertes Stück Reifenspur in einem überfahrenen Hundehaufen. Und im Club schauten sie ihn immer noch seltsam an, immer so von der Seite, so leicht geduckt. Als Erziehungsmaßnahme spielte Paul ihnen eines Abends die Einschlafhilfe in ihrer Lautstärke vor, direkt von YouTube, ohne Filter oder Lyrics. Und es geschah. Alle headbangten und schwangen hin und her. Hinterher erhielt er viel Lob. Paul wurde von ethnografischem Stolz erfüllt. Er hatte etwas entdeckt. Wenn alle Noise-Musik im Grunde nichts anderes tat, als die Klangverhältnisse im Mutterleib akustisch glaubwürdig nachzubauen, was bedeutete das dann für die ganze Szene? Schwerelos und gepanzert von der neuen Erkenntnis lief er auf und ab und er sah die Leute im Club zum ersten Mal im Leben richtig, als seine Kinder.

Das waren einige Ausschnitte aus der fantastischen Erzählung Mein Leben als Noise Band, erschienen in der gleichnamigen Textsammlung von Clemens Setz im Surkamp Verlag. Die Musik stammte von Noise Acts wie Merzbo, Prurient, Die Sonne Satans, Atrax Morgue oder Wolf Eyes, die bei Clemens Setz allerdings als David Hasselhoffs der Noise-Szene bezeichnet werden. Und das hier ist noch Licht am Ende des Tunnels, Lana Del Rey, die wir hier als Sonne Satans der Swifties bezeichnen wollen.

unglaubliche 52 Jahre alt, dieses herrliche Stück Pre-Synth-Pop von Cluster. Zu finden auf dem Album Zuckerzeit von 1974. Ganz verstehe ich die Veröffentlichungsstrategie des Hamburger Labels Büro B ja nicht. Vor 2 Jahren erschien zum 50. Jahrestag des Albums eine exquisite 180 Gramm Vinyl-Edition, handnummeriert und limitiert auf 1000 Stück. Und jetzt, 2 Jahre später, geht es schon wieder Nachschub. Diesmal als LP und CD. Soll mir aber recht sein, solange dieses Meisterwerk früher Pop-Elektronik nicht in Vergessenheit gerät. Es war auch eine Zensur in der Cluster-Ästhetik, die Hans-Joachim Rödelius und Dieter Möbius da setzten. Weg von den meandernden und ausufernden Krautimprovisationen hin zu kompakten und geradezu bekömmlichen Melodieeinheiten, die wegweisend sein sollten für New Wave und Synthie-Pop. Zuckerzeit markierte, mehr noch als das 3. Kraftwerk-Album Ralf und Florian von 1973, mit einigen sehr ähnlichen musikantischen Stücken die Pop-Werdung der deutschen Elektronik, die bis dahin eher in meditativer Improvisation schwelgte. Mitverantwortlich für diese schöne Profanisierung war da schon, ohne dass er am Album selbst mitspielte, Michael Rother, Gitarreninnovator bei den Krautgöttern von Neu und La Düsseldorf. Man könnte auch sagen, Zuckerzeit war die Generalprobe für das ein Jahr später gegründete Trio Harmonia, mit dem Rödelius, Möbius und Rother dann die himmlische Blaupause melodieseliger Krautelektronik für Generationen angefixter Heimelektroniker schufen. Harmonias 75er Meisterwerk Deluxe gehört für mich bis heute zu den 10 schönsten Alben aller Zeiten. Bevor ich jetzt gleich einen akuten Anfall nostalgischer Glückseligkeit kriege, noch ein Stück von Zuckerzeit, auf dessen Coverrückseite auch eins meiner liebsten Bandfotos ever prangt. Vor einem lila Vorhang sitzt da grinsend auf einem Sessel Hans-Joachim Rödelius, im weißen Anzug und weißem Hemd. Auf seinem Schoß sitzt Dieter Möbius im schwarzen Anzug mit Hawaii-Hemd und schaut dabei seinen Kollegen ganz verträumt an. Spitzenfoto, dessen Motiv der Schoßsitzung ich schon öfter für diverse Duo-Projekte gefladert habe. Geschossen hat dieses Foto übrigens die Performance-Künstlerin Christine Rödelius, die mit ihrem Mann seit vielen Jahrzehnten durch alle Höhen und Tiefen dieser einzigartigen Musikerkarriere gegangen ist. Nicht nur als Covergestalterin. Caramba, möchte man da ausrufen und das gleichnamige Stück gleich nachschieben. Caramba, Cluster.

Caramba, das war ein Cluster. Ein Stück von deren soeben wieder veröffentlichtem Superalbum Zuckerzeit von 1974.

Lasst uns kurz von einer Vorsilbe reden, die in musikalischen Zusammenhängen nichts Gutes bedeutet. Ganz im Gegenteil. Ich meine das Präfix nu, neu, aber nicht N-E-W geschrieben, sondern vermeintlich cool nur N-U. Ich sage nur Korn, Limp Bizkit, Slipknot. Diese Trias des Schreckens aus den 1990ern galt ja als Speerspitze von Nu Metal, dem Genremix für Menschen, die weder mit echtem Metal noch echtem Rap was anfangen konnten. Ich will jetzt nicht auf diesen toten Hund eindreschen, sondern nur anmerken, dass das Nu vor einem Genre auf mich wie ein Stoppschild wirkt. Hände weg von New Soul, New Funk oder, wie erst unlängst gelesen, New Gaze als angebliche Wiederkehr von Shoegaze, der ja niemals wirklich weg war. Am schlimmsten aber, und endlich bin ich da, wo ich hin will, New Jazz. Da kann man sicher sein, dass nix new daran ist, sondern nur der alte Lulu-Jazz aufgewärmt werden soll. Mit Hilfe von öligem Trip-Hop, House-Beats und sonstigen vermeintlichen Modernismen für Jazz-Konservatoriums-Absolventen. New-Jazzer tragen zur optischen Kenntlichmachung ihrer vergammelten Coolness gern Krawatten mit Klaviertastatur oder Brillen in schrillen Papageifarben. Ein Purgatorium des schlechten Geschmacks. Das ist New Jazz. So, und wie soll ich euch jetzt ein Album von einer Band schmackhaft machen, die sich ohne Genierer New Jazz nennt? Und das Album nicht minder öd, Un-Jazz. Da stehe ich nun, ich Amateur. Am besten, ich spiele euch gleich ein Stück von New Jazz vor und red mich erst danach um Kopf und Kragen. Rearview.

Review. So super ging die Band mit dem dümmsten Namen der jüngeren Bandnamensgeschichte, New Jazz. Das Sextett kommt aus New York und sollte es allein deshalb schon besser wissen. Oder muss man den Bandnamen gar ironisch lesen? Warum sollte man? Er wird dadurch nicht besser. Aber ich höre schon auf zu motschkern, denn ausgerechnet New Jazz haben mit Unjazz das spannendste Jazz-Plus-Album veröffentlicht, das ich seit langem gehört habe. Mit Jazz-Plus meine ich, dass sich hier 6 sehr diverse Musiker gefunden und zusammengerauft haben, die sich normalerweise aus dem Weg gehen müssten. Zum Beispiel ein Gitarrist, der auf den 70er-Jahre ECM-Jazz von Ralph Towner steht, dabei aber Sonny Sherrock auch nicht verachtet. Und ein Elektroniker mit Vorliebe für Hardcore-Techno und Rotterdam-Gabba mit bis zu 250 Beats per Minute. Oder ein Sänger, der Autotune ausreizt bis zur Autodestruktion seines Gesangs, während der Bassist spielt, als ginge es um eine Audition bei irgendeiner Fusion-Band der 70er Jahre. Und dazu dann noch ein Keyboarder, der dem Buckler Modular Synth jedes esoterische Geblubber austreibt. All diese Individualisten einscheint die Freude an inszenierten Chaosschüben, die seltsamerweise, zumindest für mein Ohrwaschel, nie nervenaufreibend klingen, sondern nach einem punkigen bzw. no-wavigen Scheiß mir nix. Außerdem mündet jedes Freakout verlässlich in erstaunlich wohlklingende Passagen, in denen sich die gerade noch berserkerhaft wütenden Musiker höflich zurückhalten und dabei fast elegisch werden, wie der elektrische Miles Davis zum Beispiel auf Get Up With It. Und das Schönste dabei, nie entsteht bei New Jazz der Eindruck postmoderner Oberschlauheit, die mir auch John Zorns Bandprojekt Naked City leider verleidet hat. Die Musiker von New Jazz wundern sich dafür wahrscheinlich selbst zu sehr, in was für einem zusammengewürfelten Haufen sie da gelandet sind. Return of the Rant, New Jazz, der Opener des Albums Unjazz.

Return of the Rent, New Jazz aus New York. Heutzutage im Zeitalter des Post-Everything behaupten Bands gern, genreübergreifende Musik zu machen. Entweder weil allein die Idee des Genres für sie einengend sei oder man halt gern mit mehreren Genres experimentiere. Fast immer entsteht bei solchen Herumspielereien nicht mehr als ein vorhersehbarer Hybrid aus Genre-Versatzstücken, die mehr oder minder originell kombiniert werden. Meist eher minder. Soll auch sein. Doch etwas zu erschaffen, das stilistische Grenzen verwischt, ignoriert oder nachhaltig neu definiert, das passiert nur ganz selten. New Jazz definieren sicher auch keine neuen Grenzen oder gar ein neues Genre. Aber was sie von den unzähligen musikalischen Genre-Touristen unterscheidet, ist die offensichtliche Offenheit aller 6 Bandmitglieder, sich beim Punchen in der Genre-Küche selbst überraschen zu lassen. Das erinnert mich am ehesten noch an die großen Krautrocker Can, bei denen die Stockhausen-Studenten Holger Tschucke und Irmin Schmidt ebenso frappiert wie begeistert waren, als sie den Straßensänger Damon Suzuki zu sich ins Studio einluden und der sich gleich wie ein irrer Derwisch in die Musik von Can einschrieb. Bei Can war besetzungsmäßig auch schon alles schön divers. Ein Free-Jazz-Drummer, ein Rock-Gitarrist, 2 akademische Neutöner und ein genialisch-dilettantischer Sänger. Vielleicht ist das das kleine Geheimnis. Frappante Begeisterung für das ganz andere. Und sich überraschen lassen von seinen Bandkollegen und Kolleginnen als Basis des gemeinsamen Musizierens. Mega erfolgreiche Kasperl-Bands wie Slipknot oder Limp Bizkit können und brauchen sich auch gar nicht gegenseitig überraschen. Für verbannte Begeisterung sorgt bei denen schon der Kontostand. Das ist die verfluchte Wirklichkeit. New Jazz aber stinken zumindest beherzt gegen diese an. Hätte ich vor kurzem nicht für möglich gehalten, dass ich im Radio den Satz sage, Unjazz, das neue Album von New Jazz, ist ein Hammer. Ein Stück noch draus.

Civil War. Die New Yorker Band mit dem sehr gewöhnungsbedürftigen Namen New Jazz war das. Ihr New Album heißt Un-Jazz. Auch nicht viel besser der Titel, aber sehr gut der Inhalt. Obwohl sich sogar, und das mir, Spurenelemente von Jazzrock als Rock verkleidet darin wiederfinden. Als nicht ganz so willkommene Überraschung. Hier eine kleine Rätselfrage für Industrial-Fans der ersten Stunde. Wer steckte in den späten 70ern hinter dem Pseudonym Alexander von Borsig? Man muss schon im weit fortgeschrittenen Alter sein, um sofort zu rufen, na der Alexander Hacke von den einstürzenden Neubauten. Wäre schon eine würdige Frage bei Wer wird Millionär? Hacke war 15, als er zu den Neubauten stieß. Die waren auf den Knaben Alexander von Borsig aufmerksam geworden, weil er bereits als 13-Jähriger Mitbegründer der Westberliner Lärmband Mechanik Destruktiv Kommando war und Solo auf freudigen Minimal Electro machte. So konnte man dann zum Liebkind von Blixer Bargeld und Co. werden. Im Lauf der Jahrzehnte veröffentlichte Alexander Hacke auch immer wieder Soloalben, spielte nebenbei bei großartigen Bands wie den Crime and the City Solution, produzierte Alben von Miranda Sexgarden bis Gianna Nannini und landete in den Nullerjahren im Liebes- und Arbeitshafen mit der bildenden Künstlerin Danielle de Biggiotto, mit der er seither auch sehr feine Alben veröffentlicht, als Hacke de Biggiotto. Das neueste heißt Lichtung, ein Titel wie von Bodo Strauß, dazu auch Songtitel wie Erntedank, Vogelfrei oder Wiederbelebung. Dem Herrn Bargeld würden vielleicht ähnliche Titel einfallen, aber so warmherzig wie Hacke de Biggiotto könnte er sie nicht interpretieren. Zeitenwende. Man kann diesen Titel symbolisch lesen oder aber verdammt konkret. Egal, ob man dabei an Berlin, Ostdeutschland oder den Rest der Welt denkt. Als ergrauter Industrial-Fan der ersten Stunde wünsche ich mir da fast schon die Zeiten des Kalten Kriegs wieder zurück. Hacke de Biggiotto,

Hacke de Bigiotto, Zeitenwende. Vom neuen Album Lichtung des Kunst- und Musikpaars Alexander Hacke und Daniel de Bigiotto. So, bevor es dann gleich in der heutigen Grauen Lagune ganz aufgeräumt und sauber herausgeputzt zugeht, hier noch ein Bad in musikalischem Schlamm, das dennoch eine reinigende Wirkung besitzt. So wie alles, was die kanadischen Big Brave seit über einem Jahrzehnt veröffentlichen. Denn bei allem oft mulmigen und im Magen rumorenden Bassgebrummel und Gitarrenfeedback hat die Musik dieses Trio was Entspannendes, Einlullendes. Es ist wie Wellness im Dreck und die Schlammschicht schützt. Das Magazin Pitchfork Media fand ein hübsches Bild für das, was auch ich beim Hören spüre, wenn es schreibt, die Musik von Big Brave wirkt auf eigenbillige Weise beruhigend, ähnlich dem luxuriösen Gefühl eines Tages, den man krank im Bett verbringt. Schön gesagt, finde ich. In Grief or in Hope, so heißt das neue Big Brave Album. Das erste, das ganz ohne Schlagzeug auskommt. Hier das Stück A Shame.

0: Klingt so vielleicht ein Gebet von Atheisten oder eine Beichte der Schande in einen leeren Beichtstuhl gekotzt? A Shape of Shame vom neuen Big Brave Album In Grief or in Hope. Gute Band. Hinter der nächsten Tür lauert schon die Erlösung. Eine graue Lagune als Landpartie.
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0: Wenn Gilroy Mears singt, was er nur ganz selten auf seinen Alben tut, dann klingt er fast schon wie ein Stimmenimitator von Brian Eno. Und wenn Gilroy Mears Musik macht, dann erinnert das nicht minder an frühe romantische Instrumentals von Eno. Im Übrigen stammt auch Mears wie sein Idol aus der britischen Grafschaft Suffolk. Beide haben über deren Küste Stücke geschrieben. Eno einen Ambient-Track, Mears eins mit bemerkenswerten Lyrics über ein örtliches Kloster, das unaufhaltsam die Kippe hinabbröckelt und die Gebeine bestatteter Mönche freigibt, während der Friedhof den Steinen des Klosters ins Meer folgt. Bizarr ist das Mindeste, das mir dazu einfällt. Pittoresk hingegen ist das Wort, das mir spontan zu Gilroy Mears Musik einfällt. Also malerisch, beschaulich, idyllisch. Eine Verwandtschaft zum frühen durch und durch britischen Penguin Café Orchestra ist auch nicht zu leugnen. Gilroy Mears ist eins der zahlreichen Pseudonyme von Oliver Shearer. Und unter diesem widmet er sich seiner Leidenschaft für Lost Places wie aufgelassene Bahnstrecken mit ihrem verfallenden Bahnwärterhäuschen oder überhaupt gleich um versunkene Küstenstädte wie Dunwich an der Küste von Suffolk, das im Lauf der Jahrhunderte zu 3/4 vom Meer verschluckt worden ist. Man könnte sagen, leere Landschaften und Verlust sind das Metier von Gilroy Mears. Dass man bei einer solchen Liebe zum Verfall keine ausgelassenen fröhlichen Klänge erwarten darf, versteht sich davon selbst. Aber düster ist das Ganze deswegen auch nicht. Am ehesten könnte man es Friendly Ontology nennen, was Mears da produziert. Seine Geister kommen und gehen in Frieden und hinterlassen höchstens eine sanfte Wehmut. Sweet Welsh Mirds, wie der Ami dazu sagen würde. Gilroy Mears neues Album heißt sehr stimmig Furlongs, wie das alte englische Längenmaß, das auf Deutsch eine Furchenlänge bezeichnet und genau 1/8 einer Meile entspricht. Gewidmet ist Furlongs, ebenfalls sehr passend, keinem Menschen, sondern einer Landschaft, eben Sussex im Süden Englands, einem Landstrich so der Romantiker, voller Magie, Geister und uralter Riten. Das Titelstück gibt es gleich in zweifacher Ausführung, einmal mit Flügelhorn-Solo, einmal reduziert auf ein einsames Harmonium, beides herzerweichend schön. Wie eh das ganze Album, Furlongs von Gilroy Mears. Das wäre das eine. Das andere? Dudelsack, oh Lord. Wenn ich nicht irre, ist das die erste Lagune überhaupt, in der der Dudelsack prominent in Erscheinung tritt. Geblasen hier von der schottischen, ja, das gibt's, experimentellen Dudelsackspielerin Brida Kimebue, die man völlig

anders schreibt, als man sie ausspricht, sagt mir die Pronunciation KI. Brina Kimpue bläst auf dem Album All the Light in the World aber nicht allein ihre schnarrende Sackpfeife, sondern im Duett mit dem kanadischen Meistersaxophonisten Colin Stetson, dem richtigen Mann für experimentelles Gebläse aller Art. Diese Mischung passt hervorragend, sowohl bei den elegischen Stücken als auch bei den ganz sanft experimentellen, was immer das jetzt genau sein soll, experimentell. Und es passt auch saugut zum bukolischen Reigen von Gilroy Meyer. Wünsche eine angenehme Landpartie.

Musik für eine heilere Welt oder Eskapismus als Überlebensmittel. Wer das unter Kitschverdacht stellt, hat nicht ganz Unrecht. Aber ein Quäntchen Kitsch wohnt doch allem inne, was sich nach heiler Welt sehnt. In der letzten Stunde bedienten diese Sehnsucht diese zwei Alben. Furlongs von Gilroy Meir und All the Light in the World von der schottischen Dudelsackspielerin Breda Chaim-Biu und dem kanadischen Saxophonisten Colin Stetson. Was war, erklärt sich bei so verschiedenen Klangebenen von selbst. So, hab wieder fertig. Adieu, Lieben, bis zum nächsten Sonntag, sagt Fritz Ostermeier.

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